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2: Guten Morgen am Dienstag. Schön, dass du schon Krone Hits aufgedreht hast. Wir starten zusammen in den nächsten Tag der Hitzewelle. Ich hoffe, du kannst trotzdem momentan gut schlafen. Es dauert jetzt auch noch ein bisschen, bis es wieder angenehmer wird. Heute wieder 27 bis 34 Grad. Aber da geht noch ordentlich was. Am Wochenende ein Hitzehöhepunkt bei bis zu 37 Grad am Samstag.
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2: 5.25 Uhr, hey zu dir ins Auto, das ist der Krone-Hit-Verkehrscheck, powered by ÖAMTC. Und er läuft aktuell noch super entspannt auf Österreichs Straßen, es gibt noch keine längeren Wartezeiten. Ich wünsche dir, dass du gut und sicher an dein Ziel kommst.
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2: Schönen guten Morgen, 5.45 Uhr, 5:45 ist es. Heute der Tag nach dem Match mit Anita, Homeoffice Ableidinger. Guten Morgen.
3: Morgen.
2: Clemens, guten Morgen für die Nachrichten zuständig.
4: Guten Morgen. Guten Morgen.
2: Hoffentlich, dass 0:2 schon irgendwie übertaucht.
4: Ja, besser hätte ich geschlafen mit einem österreichischen Sieg.
2: So, aber man muss
4: Nacht hin und her wälzen müssen. Aber.
2: Ja, aber sie haben gut gespielt, das muss man fairerweise wirklich sagen.
4: Ja, war nicht schlecht.
2: Sie haben sich gut gewehrt. Mit dabei heute auch Freddy Hahn, guten Morgen.
5: Schönen guten Morgen.
2: Und viel Sonnenschein, hier sind die Wetteraussichten. Guten Morgen, Marlene.
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3: Guten Morgen am Dienstag. Wir starten in den nächsten Hitzetag. 28 bis 34 Grad gehen sich aus. Es bleibt heute wieder super sonnig. Wärmegewitter können auch mit dabei sein. Vor allem heute von Osttirol bis nach Kärnten. Die Hitzewelle hält auch noch weiter an. Am Wochenende dann der Höhepunkt. Am Samstag gehen sich bis zu 37 Grad, eventuell sogar 38 Grad aus.
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5: 5.47 Uhr, Freddy Hahn bei dir. Krone-Hit-Verkehrscheck, powered by ÖAMTC. Das ist der Blick auf Österreichs Straßen. Und der verläuft hervorragend. Aktuell gibt es keine Verzögerungen, die länger dauern als 10 Minuten. Also gute und entspannte Fahrt in diesen heißen Tag. Jetzt geht's mal weiter mit den Nachrichten und deinen Infos rund um die Fußball-Weltmeisterschaft mit Clemens Draxler.
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4: Leider wurde es gestern Abend nichts mit den erhofften Punkten gegen den Weltmeister Argentinien. Österreichs Fußballnationalmannschaft verliert das zweite Gruppenspiel mit 2:0, kann dabei lange mithalten, aber ein Spieler macht wieder mal den Unterschied. Lionel Messi. Argentinien hat bei dieser Weltmeisterschaft 5 Tore erzielt, alle 5 davon erzielt Messi. Der 38-Jährige ist seit gestern auch der alleinige Rekordtorschütze bei Fußball-Weltmeisterschaften. 18 Tore hat Messi bei WMs erzielt, 2 mehr als der deutsche Miroslav Klose und 3 mehr als der Brasilianer Ronaldo. Es war auch wieder Pech mit dabei. Das 1:0 von Argentinien hätte wohl nicht zählen dürfen, sagen jedenfalls die österreichischen Schiedsrichter-Experten. Denn direkt kurz vor dem Tor gibt es ein Foulspiel gegen Xaver Schlager. Argentinien erobert durch das Foul den Ball und erzielt dann das Tor. Weshalb sich der Videoschiedsrichter nicht einschaltet, das fragt sich heute wohl ganz Österreich. Damit läuft für Österreich alles auf ein Finale im letzten Gruppenspiel hinaus. Am Sonntag um 4 Uhr früh trifft Österreich auf Algerien. Algerien spielt in diesen Minuten gegen Jordanien. Nach 45 Minuten plus 3 Minuten Nachspielzeit steht es überraschenderweise 1:0 für Jordanien. Die Preise an Österreichs Tankstellen haben sich wieder etwas beruhigt. Ein Liter Benzin oder Diesel kostet fast gleich viel wie vor Beginn des Irankriegs. 1,68 zahlt man im Schnitt für Diesel, 1,61 für Benzin. Das sind etwa noch 10 Cent mehr als im Februar und damit etwa 10 Cent mehr als bevor der Krieg zwischen den USA und dem Iran begonnen hat.
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0: Mein Teil bringt einen Fußballstar vor den Traualtar. Wer hätte das gedacht? Begonnen hat alles mit einem blauen Kornet-Kugelschreiber. Da kann nichts passieren. Und am Ende habe ich dann einen Diamantring gehabt. Zwischendurch 10 Fahrräder und ein Auto und so weiter und so weiter. Und dann rechtzeitig vor dem großen Match Österreich gegen Argentinien hat sich der ehemalige Nationalspieler Stefan Mayrhofer bei uns gemeldet. Besser bekannt als der Major. Und das hat er gesagt. Er will und braucht den Diamantring.
1: Ich bin noch nicht verheiratet, deswegen rufe ich ja an. So ein Ring würde meiner Frau, glaube ich, richtig gut passen. Wir machen den Tausch und ich fahre mit dem Ring nach Hause und ich habe es eh ein bisschen mit Rücken, also ich gehe ganz leicht mit ihm momentan.
0: Ja, aber man muss natürlich sagen, in diesen Zeiten, in denen immer weniger Menschen heiraten, muss ich alles unterstützen, um einen Menschen in die Ehe zu treiben. Also den Tausch machen wir.
2: Wow.
0: Ja, natürlich. Ich Was bin ja schon verheiratet, ja, das soll dir auch schlecht gehen, mein lieber Freund.
2: Was, du nimmst den Ring also jetzt wirklich Angebot für den Antrag?
1: Ich nehme den Ring für den Antrag, natürlich.
2: Was?
3: Bravo, mein Rat.
0: Ja, zum Thema Hochzeit, glaube ich, habe ich viel zu sagen. So, und jetzt ist die Frage, gilt dieser versprochene Antrag nach diesem Match gestern? Haben viele mitgelitten, das 0:2 gegen Argentinien. Wir werden heute auf jeden Fall am Tag nach dem Match und möglicherweise am Tag vor dem Antrag mit Stefan Mayrhofer telefonieren.
3: Na, ich bin gespannt, was da rauskommt.
0: 7:07, guten Morgen, hier ist Cornet.

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2: 13 Minuten nach 6 ist es. Schönen guten Morgen heute am Dienstag. Viele sind heute noch mit dem Österreich-Trikot aufgewacht, schienen aber ganz schwer auf. Das war gestern hart. 2:0 gegen Argentinien. Ich würde sagen, wie die Profis sagen, da ist wohl mehr drin gewesen, aber Österreich haben super gespielt. Aber wir sind und bleiben im WM-Fieber, nächstes Match gegen Algerien. 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Gestern war es für die Margot aus Villach ein wirklich leichtes Spiel. Sie hat gegen den Samuel aus Kufstein gespielt. Und Samuel konnte meine Frage nicht beantworten, beziehungsweise er hat sie falsch beantwortet. Die Frage war, wie heißt der Kapitän der österreichischen Nationalelf?
3: Ralf. Ich glaube, Rahm.
2: Das ist für viele Spieler heute eine Überraschung. Habt ihr mal Ralf Rahm gesehen?
4: Ist das ein Aufstrich oder was ist das?
2: Dann auch? Ich glaube, du meintest Ralf Rangnick. Das wäre der Trainer. Ja, das wäre der Trainer. Und Captain, der Kapitän.
5: Ist David Alaba. Aber der hat sicher einen guten Freund, der Ralf Rahm heißt.
2: Ja, sicher. Der ruft mal oft bei Ralf Rahm an. Wenn er Rolf Rüdiger nicht erreichen kann, ruft er bei Ralf Rahm an.
4: Upsi.
2: Ja, sorry. Aber auch Ralf Rahm hat sich gestern wahnsinnig geärgert, aber das gehört dazu. Wir spielen täglich. Heute kurz nach 7 beweisen uns dein Fußballwissen, alles rund um Ralf Rahm. 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
3: Guten Morgen, 6.21 Uhr ist es, 9 Minuten noch, dann ist es 6:30. Wir starten gemeinsam heute der Tag nach dem Match. Viel los schon auf den Straßen. Probleme gibt es auf der A7 in Oberösterreich. Details gibt es gleich von Freddy.
4: Yes.
3: Und für alle, die gestern geschwitzt haben und nicht nur nach, rund und vor dem Match.
4: Ja.
3: Es bleibt weiter heiß. Die Wetteraussichten bitte.
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5: Guten Morgen am Dienstag und ja, heute auf jeden Fall wieder sehr luftig anziehen. Es wird brütend heiß, bis zu 34 Grad sind wieder mit drin. Jetzt aktuell schon 21 Grad in Gänserndorf, 18 in Villach oder 19 Grad jetzt bei dir in Schärding. Wärmegewitter können heute auch durchkrachen, vor allem in Osttirol, der Steiermark oder auch in Kärnten. Der Krone-Hit Wettertrend zeigt, es ist leider keine Abkühlung in Sicht. Am Wochenende dann Hitzehöhepunkt, da gehen sich bis zu 37 Grad aus.
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3: Freddy haben wir dir. In 8 Minuten ist es 6:30. Krone-Hit Verkehrscheck powered by ÖAMTC. Da haben wir gleich einmal eine Meldung für Oberösterreich. Auf der A7 Richtung Freistadt. Ein Unfall nach dem Tunnel Bindermichl. Da gibt es bereits die ersten Verzögerungen. Und auch wenn du auf der B1 Richtung Linz fährst, dann habe ich da einige Bremslichter ab oder vor dem Mona-Lisa-Tunnel. Dann geht's weiter nach Wien. Tangente Richtung Süden. Von hier Stetten bis zum Knoten Prater. Die klassischen 10 Minuten im Frühverkehr. Und rund um die Nordbrücke bereits einiges los. Aber ansonsten läuft's gar nicht so schlecht. Ich wünsche dir eine sichere Fahrt in diesen Dienstag.
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0: Check. Guten Morgen, 7:07 ist es. Und Captain, du bist mir nicht böse, aber bevor du das Spiel analysierst, Österreich gegen Argentinien, möchte ich eine Fachfrau fragen. Anita, du hast es dir auch angeschaut. Wie war es für dich?
1: Ich muss sagen, Österreich war gar nicht so peinlich wie gedacht beim gestrigen Spiel. Ich meine, einer hat mit so einem BH im Gesicht gespielt, das war der mit dem Kieferbruch oder so, das fand ich ein bisschen komisch. Dann, was mir auch aufgefallen ist, fast alle tragen pinke Schuhe, als wären die im Sale oder so. Ein anderer hat ein Haarband drauf gehabt. Und was ich nicht ganz so checke ist, wie die sich immer freuen. Ist es nicht ihr Job, wenn sie da ein Tor schießen? Stell dir vor, wir würden jedes Mal so jubeln, wenn wir jetzt irgendwie was machen würden in unserer Arbeit.
0: Also, du meinst, das gelingt? Bisschen, ja, aber das ist ja schon lange immer passiert.
1: Naja, oder wenn der Busfahrer jetzt, keine Ahnung, jetzt irgendwie super gut irgendwie, keine Ahnung,
0: in die Kurve fährt
1: und dann steht er auf und jubelt dann so. Also ich weiß nicht, ich finde es ein bisschen übertrieben.
0: Ja,
1: aber
0: man
1: sonst
0: hätte das
1: okay.
0: Okay, man konnte das Match so sehen oder auch Captain Hook ein bisschen anders. Sie haben gekämpft, das war echt bitter, gell?
2: Absolut, sie haben sich auf jeden Fall sehr, sehr gut präsentiert. Aufopferungsvoller Kampf, das war natürlich gegen diese Weltmeister, gegen Argentinien eh klar. Und dann gab es halt wieder einen Typen am Feld, der besser spielt als alle anderen. Und das war der Lionel Messi, der 2 Tore gemacht. Es ist schon ein bisschen bitter, weil ich finde, dieses 2. Tor war dann am Ende unverdient und unnötig und hat diese Niederlage noch schmerzhafter gemacht, weil mit so einem bisschen Glück hätte man vielleicht noch ein 1-1 spielen können. Aber Anita, hast du das ganze Match gesehen? Hast du 90 Minuten gesehen?
1: Also der Fernseher ist gelaufen. Ich war die meiste Zeit am Handy, weil es war schon ein bisschen Fahrt, muss ich sagen. Nur am Schluss war es halt dann spannend. Also echt nur so die letzten 30 Sekunden von dieser Nachspielzeit, wo der eine dann nochmal ein Tor gemacht hat. Und dann ist fast sogar noch ein drittes Tor. Der hat fast noch ein drittes Tor gegeben und ich so, okay, jetzt wird schon peinlich. Aber so war es okay.
2: Ja, es ist auf jeden Fall ein bisschen bitter. Okay. Es war ja nur so ein Zusatzspiel für uns. Das Wichtigste ist jetzt kommenden Sonntag um 4 Uhr in der Früh, dass wir da Algerien besiegen. Da reicht wahrscheinlich sogar ein Unentschieden. Ja.
0: Und
2: aber
0: ich möchte
2: noch nichts verloren, bitte.
0: Ja, ich möchte noch eins sagen, besonders schwach für mich, der Schiedsrichter.
2: Oi, der Blinde, oder? Blinde. Ja, das ist wirklich, das zieht sich durch. Das war wirklich eine absolute Frechheit. Schiedsrichter.
0: Aber du merkst, die es nicht können, da haben sie 80, was weiß ich, Video-Wiederholungen und weiß Gott was, ja. Und die entscheidenden Situationen sieht er wieder nicht, ja. Weil bevor Messi das Tor geschossen hat, das war natürlich klares Foul, oder?
2: Absolut. An Xaver Schlager beim Mittelfeld und das war ja bei uns, bei Bosnien wurde auch ein Tor so aberkannt, von Konrad Leimer war das Foul. Also es zieht sich schon ein bisschen durch, dass die Schiedsrichter nicht ganz auf dem Niveau sind wie unsere Nationalmannschaft.
0: Und ich möchte sagen, der Schiedsrichter war gekauft, auch wenn mich jetzt...
2: Von
0: alle
2: Messi?
0: Fußballverbände, ja.
2: Oder von dir.
0: Den zahlt er aus der Portokasse, oder?
2: Das stimmt.
0: Guten Morgen.

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3: Guten Morgen, 6.45 Uhr, 3:45 ist es. Heute der Tag nach dem Match. Und bei uns wie immer im Tor, Anita Homeoffice ab Leidinger.
4: Morgen.
3: Guten Morgen. Die zwei Tore, was sagst du nach dem Match gestern?
4: Ja, also ich war halt einfach irritiert, dass so viele die ganze Zeit immer nur so am Boden herumgekreuzt sind und sich immer so gewunden haben. Und man dachte, was ist mit euch? Die Reiter, die fallen runter mit Pferd und drum und dran in das Hindernis rein, stehen auf, sagen so, okay, geht schon, reit schon wieder weiter. Und die Fußballer, was für Mimosen. Also, ja, keine
3: Captain,
4: Ahnung.
3: Hast du das auch so wahrgenommen, dass gestern viele nur am Boden herumgekreuzt sind, wie Anita das gesagt hat?
5: Ich habe auch an viele Reiter gedacht, wie das bei denen ist.
3: Ja,
5: das war, weil die Argentinier so böse gefault haben.
3: Ich wollte ja während des Spiels zum Springreiten umschalten.
5: Eigentlich
3: weil ich das gefunden
4: besser
3: habe.
4: Wär's.
3: Clemens von den Krone Nachrichten bei uns, guten Morgen.
6: Guten Morgen, hallo.
3: Ach du, wir hören es an der Stimme, 0:2, die Niederlage hat dich mitgenommen.
6: Ja.
3: Freddy sagte, wie es auf den Straßen ausschaut.
6: Yes.
3: Schönen guten Morgen.
6: Guten
3: Und Marlene, du hast nur gute Nachrichten für uns. Viel Sonnenschein heute wieder, guten Morgen.
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7: Guten Morgen am Dienstag und heute wieder eine gute Schicht Deo auftragen. Es wird super heiß, 28 bis 34 Grad gehen sich aus. Jetzt aktuell schon 22 Grad in Donaufeld, 20 in Innsbruck oder 19 Grad jetzt in Kufstein. Die nächsten Tage werden auch sehr ähnlich, meist um die 34 Grad und immer wieder Wärmegewitter. Am Wochenende dann Hitzehöhepunkt, am Samstag bis zu 37 Grad.
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3: Freddy haben bei dir, Krone Hit Verkehrscheck, powered by ÖAMTC. Das ist der Blick auf Österreichs Straßen und da habe ich jetzt mal gute Nachrichten aus Oberösterreich. Die Unfallstelle auf der A7 Richtung Freistadt, kurz nach dem Tunnel Bindermichl, die ist geräumt. Da geht es wieder gut voran auf der A7. Länger dauert es allerdings noch auf der B1 Richtung Linz und zwar vor dem Mona Lisa Tunnel. In der Steiermark dauert es ein bisschen länger und zwar bei Graz auf der A2 Richtung Wien. Bei Graz Ost ist eine Baustelle, dementsprechend hier mehr Zeit einplanen. Und in der Bundeshauptstadt auf der Tangente Richtung Süden einiges los, rund um die Nordbrücke, also die klassischen Staupunkte, genauso wie am Altmannsdorfer Ast stadteinwärts. Ich wünsche dir eine gute und vor allem sichere Fahrt in diesen Dienstag und dein Update gibt's jetzt von Clemens Draxler.
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8: Über weite Strecken war das wirklich schon ein Auftritt von unserer Mannschaft, wie wir es uns vorgenommen hatten.
9: So analysiert Österreich-Trainer Ralf Rangnick die 0:2-Niederlage gegen Argentinien. Über lange Strecken kann Österreichs Fußballnationalmannschaft gegen den Weltmeister mithalten, aber ein Spieler macht wieder einmal den Unterschied, Lionel Messi. 5 Tore hat Argentinien bei dieser WM schon erzielt, alle 5 davon erzielt Messi, der morgen 39 Jahre alt wird. Aber ein bisschen Pech war schon auch mit dabei, das 1:0 von Argentinien hätte nämlich wohl nicht zählen dürfen.
8: Beim ersten Tor, muss ich sagen, hätte ich mir gewünscht, dass der 4. Offizielle genau das getan hätte, was er auch vor dem Elfmeter gemacht hat, nämlich den Schiedsrichter gebeten, sich die Szene davor nochmal anzuschauen, weil wenn er das getan hätte, hätte er das gesehen, was jeder von uns auf der Bank gesehen hat, nämlich ein klares Foulspiel an Xaver Schlager.
9: Damit läuft für Österreich alles auf ein Finale im letzten Gruppenspiel hinaus. Am Sonntag um 4 in der Früh trifft Österreich dann auf Algerien. Algerien spielt in diesen Minuten gegen Jordanien. Nach 86 Minuten steht es 2:1 für die Algerier. Brütend heiß war es gestern in ganz Europa, aber nicht so heiß wie in einem Sun Express Flugzeug, das gestern von Frankfurt nach Antalya fliegen sollte. Wegen eines technischen Defekts fällt die Klimaanlage aus. 56 Grad hat es zwischenzeitlich an Bord. Mehrere Personen kollabieren noch vor dem Start und müssen von der Rettung betreut werden. Die Fluglinie öffnet erst dann die Türen, als es schon zu spät ist und mehrere Personen am Boden liegen. Auch kühle Getränke, die verteilt werden, helfen nicht. Sun Express entschuldigt sich für den Vorfall. Mit 4-stündiger Verspätung kann der Jet dann aber abheben.
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0: Guten Morgen, hier ist Gronett. Wir starten gemeinsam heute in diesen Dienstag. 6:06 ist es und am Telefon bei uns ist jetzt die Margot aus Villach beim Elfmeterschießen, beim Gronett Elfmeterschießen mit dabei seit gestern. Und du hast natürlich gestern auch das Match Österreich gegen Argentinien gesehen. Wie war's denn?
1: Wenn ich ehrlich bin, muss ich sagen, die erste Halbzeit war nicht gar so. Und da habe ich gedacht, ich habe gar nicht gewusst, dass auf dem Rasen so viele Gänseblümchen wachsen, weil da waren sie wahrscheinlich alle zum Meer am Boden als auf die Füße.
2: Aber es war nicht ganz so peinlich, wie ich es gedacht habe.
1: Ja, die zweite Partie war ja ganz gut, muss ich sagen. Aber man kann nicht denken, Messi ist noch kein Kraut gewachsen oder kein Blümchen.
0: Ja. Man muss sagen, jetzt werden wir mal schauen, Margot, wie du dich schlägst im Gronett Elfmeterschießen. Der Lukas meldet sich gleich und spielt gegen dich. 3 Fragen und wir starten in 5 Minuten hier auf Gronett. Jetzt eine Nummer zum lauter drehen und aufstehen.

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1: 11:07, was Messi nach 7 Minuten kann, können wir jeden Tag in der Früh. Wir sind beim Elfmeterschießen. Margot aus Villach haben wir gerade gehört, gegen den Lukas aus Hollerbrunn. Freddy, nochmal die Spielregeln bitte.
2: Best of three, das heißt, wer mehr von 3 Fragen beantworten kann, gewinnt das Elfmeterschießen. Aber bitte Obacht, wenn der Elfer daneben geht, ist der Punkt sofort bei dem oder der anderen Spielerin. Und wichtig, bevor ihr schießt, euren Namen sagen. Margot und Lukas, ich hoffe, ihr seid bereit. Der Meinrad hat die erste Frage für euch.
1: Gestern für Argentinien ja am Start Lionel Messi. Den haben wir nach wenigen Minuten schon zu spüren bekommen beim ersten Elfer, den er dann verschossen hat. Er wird ja auch gerne GOAT genannt. Wofür steht GOAT?
3: Lukas.
1: Ja. Lukas.
3: Für Gott oder Ziege, ja.
2: Und diese Buchstaben haben alle eine Bedeutung. Hast du das schon mal gehört?
4: Das ist urschwer.
1: Ja, ich finde das auch wahnsinnig schwer, aber okay.
4: Aber gut, ja, GOAT ist übersetzt Ziege.
1: Ziege, das würde stimmen. Aber in diesem Fall steht es für was anderes, nämlich Greatest of All Time.
3: Okay.
1: Das ist die Abkürzung.
2: Na gut, nächste Frage.
1: Wie viele Punkte bekommt man für ein Unentschieden?
3: Lukas, einen Punkt.
1: Okay, das ist richtig. 1:1 steht es im Elfmeterschießen. Der alles entscheidende Elfmeter. Aus welchem Material ist der WM-Pokal?
3: Lukas, Gold.
1: Und das ist das 2:1, Lukas. Gratuliere.
4: Wow.
2: Jawohl.
5: Wunderbar. Herzlichen Glückwunsch.
1: Margot, liebe Grüße nach Villach. Danke dir fürs Mitspielen.
5: Ja.
1: Lukas, wir hören uns morgen in der Früh wieder.
3: Jawohl.
1: Und wenn du gegen den Lukas antreten möchtest im Elfmeterschießen, dann jetzt gleich anmelden. Alle Infos auf kronehit.at.
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2: Guten Morgen, 7.19 Uhr, es ist 11 Minuten noch, dann ist es 8:30. Wir stehen gemeinsam auf nach einem bitteren 0:2 gegen Argentinien. Aber gut gespielt. Gut gekämpft
3: und gut gerangelt.
2: Ja, das gehört dazu. Deswegen heißt ja auch Rangnick der Teamchef. Hast du mal überlegt, ne? Hallo, meine Lieben. Ja.
4: Meinrad Knapp, stark.
3: Aber diese Argentinier sind schon...
2: Da habe ich 50 Jahre moderieren müssen, bis du das mal sagst. Entschuldige Sie, Marlene.
3: Man muss schon sagen, diese Argentinier sind ziemliche Kampfzwerge, oder? Ich meine, was war da gestern los?
2: Ja, aber man muss sagen, Messi hatte wenige Chancen und aus denen hat er was gemacht. Aber das gehört halt auch zum Fußball. Freddy, viel los auf den Straßen. Probleme gibt es in Graz auf der A2. Details jetzt gleich.
4: Yes.
2: Und Marlene, vom Fußball zur Hitze. Eine tropische Nacht in vielen Städten in Österreich. Und die nächste steht schon bevor. Hier sind die Aussichten.
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3: Guten Morgen am Dienstag. Schön, dass du schon Krone Hit aufgedreht hast. Wir starten zusammen, ja, in den nächsten Hitzetag. Ich hoffe, du konntest trotzdem ein bisschen schlafen. Es dauert jetzt noch, bis es angenehmer wird. Auch heute wieder 27 bis 34 Grad. Aber da geht noch ordentlich was. Am Wochenende dann Hitzehöhepunkt bei bis zu 37 Grad am Samstag.
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5: Es ist 7.21 Uhr, das heißt in 9 Minuten 7:30. Fredi haben bei dir Kronehit Verkehrscheck, powered by ÖAMTC. Und da sind wir gleich in der Steiermark auf der A2 Richtung Italien bei Graz Ost. Ein Unfall, da ist aktuell nur die Überholspur frei. Da gibt es bereits 20 Minuten Zeitverlust. In Wien ebenfalls rote Lichter, und zwar bei der Ampel vor dem Tunnel Kaisermühlen. Das ist die A22, Fahrtrichtung Stockerau. Im Tunnel ein defektes Fahrzeug, deshalb ist der noch kurz gesperrt. Am besten die Dauer der Sperre abwarten. Tangente Richtung Süden, von Hirschstetten bis zum Knoten Prater, 20 Minuten plus einplanen. Und dann noch ein flotter Blick nach Oberösterreich. Da dauert es länger auf der B1 Richtung Linz vor dem Mona-Lisa-Tunnel. Ansonsten läuft's, gute und vor allem sichere Fahrt in diesen heißen Dienstag.
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1: Guten Morgen, 7.36 Uhr, 6 Minuten nach 7:30 Uhr. Stefan Major Meyerhofer, Fußballstar und Freund unserer Sendung, hat sich ja gestern bei uns gemeldet und hat getauscht mit mir. Ich hatte einen Diamantring und er hat gesagt, den brauche ich unbedingt, weil ich brauche einen Ring. Ich möchte meiner Freundin und dann zukünftigen Frau gerne einen Antrag machen. Dazu brauchen wir natürlich einen Ring. Stefan Major Meyerhofer, jetzt bei uns am Telefon. Hat deine Freundin schon was mitbekommen von diesem Tausch? Weiß sie, dass du einen Ring hast?
2: Nein, ich hoffe nicht. Ich hoffe, dass sie alle dicht halten und die Überraschung dann so richtig eskaliert.
1: Du wirst sehen, wir sind ja alle schon verheiratet. Es wird gut.
2: Du hast ja drei Kinder, oder?
1: Ich habe drei Kinder, ja.
2: Ich habe zwei. Vielleicht kommt dann mit dem Ring das dritte. Man weiß
1: wollte gerade sagen,
2: oder?
1: Ich sei dir ein Vorbild, mein Lieber, ja?
3: Weiß ich jetzt nicht, ob das ein gutes Vorbild ist.
1: Nein, ich finde schon. Aber jedenfalls freut uns ganz besonders, dass du mit unserem Ring oder mit meinem Ring da in die K.O.-Phase kommst, glaube ich, sagt man beim Fußball, ne?
2: Absolut, in die Verlängerung, oder?
1: Ja, die kommt dann auch noch.
2: Nachspielzeit, die Nachspielzeit, okay.
1: Wenn du so viel Kondition hast, auf jeden Fall.
2: Also meine Ausdauer ist definitiv da. Das kann Captain Luke bestätigen.
1: Aha. Ja. Es wäre mir lieber, wenn es deine Frau bestätigen könnte, aber wie auch immer. Ja. Stefan, danke dir vielmals, schönen Tag noch.
2: Immer wieder gerne bei uns
1: in der Sendung, ja?
4: Tschüss, Major.
2: Danke.
4: Mein Rad Amor knapp, das gefällt mir.
1: 7.38 Uhr.

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4: Schönen guten Morgen, hier ist Krone, 7.45 Uhr, 7:45, 7:45 ist es. Wir starten gemeinsam mit dir in diesen Dienstag. Das ist der Tag nach dem Match und zum Glück haben wir nach wie vor bei uns im Tor Anita Homeoffice Ableininger. Ja, guten Morgen.
5: Wow, morgen.
4: Aber du hast gemerkt, wie viel Angst der Messi hatte vor dir, deswegen hat er einen Elfer verschossen. Ja. Das war psychologisch
5: schon bisschen,
4: bedingt.
5: Bisschen peinlich, also zweimal hat er Richtung Tor geschossen und zweimal dann nicht getroffen und das eine Mal hat er halt getroffen. Oder waren es zweimal, keine
4: ja,
5: Ahnung.
4: Ja, ähnlich. Aber schön, dass du das Match so perfekt zusammenfassen kannst.
5: Ja.
4: Für alle, die es nicht gesehen haben, Österreich hat 2:0 verloren. Clemens, guten Morgen für die Krone-Nachrichten heute im Studio.
6: Guten Morgen,
4: ja,
6: hallo.
4: Du hast mitgelitten, ja, gell?
6: Ich bin ein gebrochener Mann.
4: Aber was denn? Die Kopf hoch und man muss sagen, sie haben ja ganz gut gespielt, muss ich sagen. Ja,
6: ja, und am Sonntag wartet dann das Finale gegen Algerien. Also
4: ja,
6: die Chance auf den Aufstieg lebt und ist groß wie nie zuvor.
4: Und vor allem, ich meine, um 4 in der Früh, ja, sind wir am stärksten, oder?
5: Das schaut eh keiner, also ist wurscht, was ist.
4: Na, wir schauen auf jeden Fall.
6: Ich stelle mir den
4: uns, wie es auf den Straßen ausschaut, guten Morgen.
7: Guten Morgen.
4: So, Marlene, jetzt bist du dran. Eine tropische Nacht war das in vielen Städten. Und es geht weiter, es wird noch heißer. Guten Morgen.
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8: Guten Morgen am Dienstag und ja, wir starten in den nächsten Hitzetag. 28 bis 34 Grad gehen sich aus. Es bleibt heute wieder super sonnig. Wärmegewitter können aber auch mit dabei sein. Vor allem heute von Osttirol bis nach Kärnten. Die Hitzewelle hält auch noch weiter an. Am Wochenende dann der Höhepunkt. Am Samstag gehen sich bis zu 37, eventuell sogar 38 Grad aus.
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10: 7.47 Uhr, Freddy Hambedier, Krone Hit Verkehrscheck, powered by ÖAMTC. Und ich habe jetzt einmal gute Nachrichten für dich. Start gleich mal in der Steiermark. Auf der A2 Richtung Italien, die Unfallstelle bei Graz Ost ist geräumt. Es gibt da natürlich noch ein bisschen Rückstand, Verzögerungen, aber das löst sich jetzt auf. Die zweite Unfallstelle, die geräumt ist, beziehungsweise der Tunnel, der wieder offen ist, ist in Wien auf der A22 Richtung Stockerau. Und zwar der Tunnel Kaisermühlen. Der ist wieder frei, da hat sich der Stau aufgelöst und länger dauert. Dauert es aktuell noch auf der Tangente und zwar in Wien Richtung Süden von Hierstetten bis zum Knoten Prater. Ansonsten läuft es ganz gut. Ich wünsche dir eine sichere Fahrt und die Nachrichten hat jetzt Clemens Draxler.
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11: Es war uns vorher schon klar, dass Lionel Messi der beste Spieler ist, den es jemals gegeben hat. Und das hat er heute wieder eindrucksvoll unter Beweis gestellt.
12: Sagt Österreichs Teamchef Ralf Rangnick nach der 0:2-Niederlage gegen Argentinien. Messi ist seit gestern Abend offiziell der beste Torschütze bei Fußball-Weltmeisterschaften. 18 Tore hat Messi erzielt, 2 mehr als Miroslav Klose, 3 mehr als der brasilianische Ronaldo. Auch die Presse feiert Messi, der morgen 39 Jahre alt wird. Die argentinische Clarín schreibt, Lionel Messi, jedes Mal noch ein bisschen mehr Legende. Die spanische Marca titelt, schon wieder er, schon wieder die 10, schon wieder Messi. Österreichs Gruppengegner Algerien hat vor etwa einer halben Stunde mit 2:1 gegen Jordanien gewonnen. Für Österreich wartet damit im letzten Gruppenspiel ein Finale. Am Sonntag in der Früh reicht schon ein Unentschieden gegen Algerien, um als Zweiter fix ins 16-Finale aufzusteigen. Unter Umständen reicht auch eine knappe Niederlage und Platz 3. Damit vom Sport in den Nahen Osten. Der Iran will in Zukunft die Kontrolle über die Straße von Hormuz behalten, die so wichtige Meeresenge für den weltweiten Ölhandel. Das sagt das iranische Regime nach den jüngsten Verhandlungen mit den USA. Die Kontrolle über die Meerespassage hat der Iran aber erst, seit sich Donald Trump für einen Angriff auf den Iran entschieden hat. Und bis gestern hat man sich in Österreich für 5 verschiedene Volksbegehren eintragen können. Am meisten Unterstützung hat dabei das Volksbegehren für Gratisverhütung bekommen. Knapp 60.000 Menschen fordern mit ihrer Unterschrift, dass Verhütungsmittel künftig kostenlos sein sollen. Knapp 50.000 Menschen sprechen sich mit ihrer Unterschrift dafür aus, dass der Karfreitag künftig ein Feiertag wird. Damit ein Volksbegehren im Nationalrat behandelt werden muss, hätte es aber 100.000 Unterschriften gebraucht.
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0: Guten Morgen, es ist Punkt 8 Uhr, es ist ein sonniger Dienstag, wir tauchen durch. Das 0:2 gegen Argentinien nehmen wir als Ansporn für das Match gegen Algerien. Und du weißt, Punkt ist bei uns, wird wenig gequatscht, volle Hits zur vollen Stunde.
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1: Guten Morgen, das war gestern ein Match. Ich habe das Gefühl, alle in Österreich haben es gesehen, sogar Anita. Österreich gegen Argentinien.
2: Ja, aber ich war auch am Handy, weil es ja, war schon ein bisschen fad. Aber es war nicht ganz so peinlich, wie ich gedacht habe. Ich dachte, wir verlieren 4-1, aber es war eh nur 2-0.
1: Ja. Anita, Bildschirmzeit 20 Stunden, also warum sollst du während des Spiels kurz Pause machen? Ja. Das ist ja sowieso klar. Und Männer haben sich in zwei Gruppen geteilt, das ist mir aufgefallen. Die einen, die vollkommen konzentriert waren, nicht anzusprechen. Und die anderen zum Beispiel wie mein Sohn, der die ganze Zeit auf und ab gegangen ist vor dem Fernseher. Ja. Also auf und ab. Also
2: wie so ein Tiger.
1: Der Burggraben ist ausgehoben vor dem Fernseher jetzt bei uns. Ja. Also da fehlen 6 cm. Captain Luke, warst du konzentriert oder bewegt während des Spiels?
3: Ja, es war so ein Mittelding. Ich schaue solche Spiele ja am liebsten zu Hause in Ruhe, wo mich niemand stört. Ich habe aber 2 kleine Kinder.
1: Klassiker.
3: Und die reden dann auch und die wollen dann irgendwas wissen und dann fragen sie mich irgendwelche Sachen, die gar nichts mit dem Spiel zu tun haben. Ja. Dann schicke ich sie immer zu Mama. Ja. Und ich konnte auch prinzipiell eigentlich kaum sitzen die ganze Zeit. Ich musste die ganze Zeit auf meiner Couch stehen.
2: Warum?
3: Weil mich teilweise auch dieser Schiedsrichter schon wieder so aufgeregt hat. Das musste ich ihm immer wieder sagen.
2: Hat der eigentlich Schulterpolster getragen? Weil der hatte so mega breite Schulter, sag ich mir, während des ganzen Spiels gedacht. Also, was ist denn mit ihm?
1: Darauf habe ich nicht so geachtet, muss ich sagen.
3: Was du siehst, wenn du auf diesen Bildschirm schaust, und wir schauen auf den gleichen Bildschirm, und du siehst aber die Farbe der Schuhe, die Schulterpolster des Schiedsrichters.
2: Der mit dem BH im Gesicht.
3: Jedenfalls, wir haben uns eigentlich als österreichische Fußballnationalmannschaft sehr gut verkauft, finde ich, gegen den amtierenden Weltmeister. Es hat am Ende nicht gereicht, weil natürlich Lionel Messi auch am Feld war, der 2 Tore gemacht hat. Aber es ist nichts verloren und wir blicken natürlich positiv und optimistisch auf den Sonntag in der Früh um 4 Uhr, wo die Anita hoffentlich auch wieder aufstehen wird. Da geht es dann gegen Algerien auf jeden Fall.
1: Und unser Kollege von den Kronen Nachrichten auch mit dabei natürlich bei der WM, beim Match. Wie geht's aus gegen Algerien, Clemens?
4: Ja, du hast jetzt irgendwie diese absurde Situation, dass Österreich vielleicht davon profitiert, wenn sie das Spiel am Sonntag verlieren. Denn wenn Österreich Gruppenzweiter wird in der Gruppe und Spanien in ihrer Gruppe die Gruppe gewinnt, dann spielt Österreich im 16. Finale gegen Spanien. Und wenn Österreich einer der Gruppendritten wird, ist es dann schlussendlich vielleicht Südkorea oder Mexiko. Das heißt, natürlich hoffen wir auf einen Sieg von Österreich, aber wir hoffen natürlich auch darauf, dass Österreich auf einen eher leichteren Gruppengegner trifft dann im 16. Finale.
1: Okay, also Anita hat alles mitgeschrieben.
2: Ich schau mal, wie es am Sonntag dann ist und für in der Früh, wenn ihr alle schaut und ich natürlich mal chillig schlafen werde, weil wir schauten das Spiel.
4: Okay.
2: Von 4 bis 6, oder was?
4: Können wir nicht über die Schultern vom Schiedsrichter reden am Montag in der Früh?
2: Auch nicht Schuhe. Über die pinken Schuhe.
3: Die Frisur.
2: Einer hat ein Haarband gestern noch auf, habe ich auch gesehen.
3: Nein. Oh, ja. Wow. Der Orge.
2: Baby,

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4: Schönen guten Morgen, hier ist Kronehit. Wir starten gemeinsam jetzt. Es ist 8.21 Uhr, 9 Minuten noch, dann ist es 8:30 Uhr. Und Freddy sagt ja gleich, wie es auf den Straßen ausschaut, wo es ein bisschen länger dauert.
5: Jawohl.
4: Und ich hoffe wirklich, du hast dich schon gut an die Hitze gewöhnt. Denn es geht weiter. Marlene, bitte.
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7: Guten Morgen am Dienstag und heute auf jeden Fall wieder super luftig anziehen. Es wird wieder brütend heiß, bis zu 34 Grad sind mit drin. Jetzt aktuell schon 21 Grad im Freistaat, 23 in Bludenz oder 22 Grad bei dir in St. Pölten. Wärmegewitter können heute auch durchkrachen, vor allem in Osttirol, der Steiermark oder auch stellenweise in Kärnten. Der Kronehit-Wettertrend zeigt, es ist jetzt keine Abkühlung in Sicht. Am Wochenende dann Hitzehöhepunkt bei bis zu 37 Grad.
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5: 8.22 Uhr in 8 Minuten, 8:30 Uhr und in der Steiermark, das ist verhext heute. Das ist der Krone-Hit-Verkehrscheck, powered by ÖAMTC. Ich bin Freddy Hahn und die eine Unfallstelle ist geräumt in der Steiermark bei Graz und jetzt ist aber eine neue dazugekommen und zwar der Zubringer Graz Ost Richtung Südautobahn. Da ist ein Unfall mit mehreren Fahrzeugen passiert, deshalb ist der Zubringer gesperrt. Ausweichen heißt da übers Grazer Stadtgebiet. Dann haben wir die nächste Unfallstelle in Salzburg auf der Westautobahn Richtung Salzburg bei Thalgau. Dementsprechend eine Spur blockiert, da dauert es bereits länger. Und in Wien, klassischer Frühverkehr. Tangente Richtung Süden, von Hirschstetten bis zum Knoten Prater, eine Viertelstunde Zeitverlust. Rund um die Nordbrücke einiges los und auch am Altmannsdorfer Ast stadteinwärts. Sonst läuft's, gute und vor allem sichere Fahrt.
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0: 4 Minuten nach 9, diese schönen guten Morgen, heute am Dienstag. Übers Fußballmatch haben wir schon ausführlich geredet, da gibt es nichts mehr zu jammern. Jetzt können wir übers Wetter jammern, Tag 6 der Hitzewelle. Und Marlene, die gute Nachricht, ich glaube 8 Tage haben wir noch vor uns, gell?
1: Geil. Wird nicht besser, hör auf zu sudern, Freddy, bitte, ich kann mir das nicht mehr anhören.
2: Sofort fange ich an.
1: Aber es gibt ja die Möglichkeit, man kann ja auch einfach mal wegfliegen, oder? Spontan übers Wochenende, zum Beispiel nach Lissabon, da hat so chillige 24 bis 28 Echt? Grad. Okay. Gran Canaria, 25 Grad, oder so wie mein Freund, der fliegt jetzt nach Ibiza übers Wochenende. Zu einem Junggesellenabschied. Da hat es bis zu 30 Grad im Vergleich zu bei uns am Samstag bis zu 38 Grad, auch chilliger. Also ich will auch gerne nach Ibiza fliegen, aber mich nimmt
0: da
1: keiner mit.
0: Ich weiß. Aber man muss fairerweise sagen, natürlich 30 Grad auf Ibiza, du weißt, so am Meer mit ein bisschen Brise, das ist durchaus ein bisschen besser, aber wir sind ja Optimisten. Anita, dein Freibad-Abo zahlt sich aus, gell, die Woche?
3: Ja, es zahlt sich echt aus, es macht mir voll Spaß. Ich bin gestern schon 45 Minuten Längen geschwommen, inmitten lauter Omas und ich.
1: Hast du auch eine Badehaube?
3: Nein, noch nicht, aber ich habe mir jetzt so eine Schwimmbrille bestellt, die sollte heute ankommen.
1: Eine extra schnelle?
3: Ja, und eine so Unterwasserkopfhörer, weil mir einfach so langweilig ist, weil ich muss halt irgendwie mit irgendjemandem reden oder mir was anhören und ich wusste gar nicht, dass es sowas gibt. Das werde ich jetzt mal testen.
0: Also das heißt, die dritte Woche im Freibad und hast noch niemanden kennengelernt. Aber trotzdem, geh weiter hin, du wirst schon sehen. Irgendwer trifft schon. 6 Minuten nach 8:30.
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1: 8.45 Uhr, 3:45 ist ein schönen guten Morgen heute am Dienstag. Unsere Aufstellung heute, wie gewohnt, im Tor. Anita, Homeoffice ab Leidinger, guten Morgen.
5: Aber in Real Life würde ich niemals im Tor stehen, weil ich habe so Angst, dass ich abgeschossen werde. Deswegen stehe ich lieber auf der Seite.
1: Okay, gut, dass du an der Seitenlinie stehst. Clemens ist heute schwer aufgestanden nach diesem 0:2. Guten Morgen.
6: Mittlerweile habe ich mich wieder ein bisschen erholt davon.
5: Er schaut schon besser aus.
1: Er schaut schon
6: nicht mehr ganz so blass.
5: Er weint nicht mehr.
1: Dass das überhaupt möglich ist bei ihm. Freddy, sag dir, wie es auf den Straßen ausschaut.
7: Jawohl.
1: Da gibt es Probleme in Salzburg.
7: Ja, mühsam.
1: Und Marlene, gute Nachricht. Yes. Es wird nicht heiß, es wird heißer.
5: Die Wetter so ist es.
1: Guten Morgen.
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5: Guten Morgen am Dienstag und heute kommst du wieder ordentlich ins Schwitzen. Es wird super heiß, 28 bis 34 Grad sind mit drin. Jetzt aktuell schon 22 Grad in Leoben, 23 in Kufstein oder jetzt 25 Grad in Deutschlandsberg. Die nächsten Tage werden sehr ähnlich, meist um die 34 Grad und immer wieder Wärmegewitter. Am Wochenende dann Hitzehöhepunkt, am Samstag bis zu 37 Grad.
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1: 8.46 Uhr, Freddy Hamm bei dir. Krone-Hit-Verkehrscheck, powered by ÖAMTC. Und Good News jetzt endlich mal aus der Steiermark. Fangen wir mal mit den guten Nachrichten an. Der Zubringer Graz-Ost Richtung Südautobahn. Die Unfallstelle mit mehreren Fahrzeugen ist geräumt. Da geht's wieder gut voran. Allerdings einige Bremslichter in Salzburg. Auf der A1 Richtung Salzburg und zwar vor Thalgau. Da ein Unfall mit mehreren Fahrzeugen, also da auf jeden Fall mehr Zeit einrechnen. Und natürlich immer noch einiges los auf der Wiener Tangente. Fahrt Richtung Süden, von Hirschstetten bis zum Knoten Prater. Ein Klassiker um die Uhrzeit. Ich wünsche dir auf jeden Fall eine gute und vor allem sichere Fahrt. Und damit du top informiert in den Dienstag startest und auch alles rund um die WM weißt, dein Nachrichtenupdate mit Clemens Draxler.
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8: Es war uns vorher schon klar, dass Lionel Messi der beste Spieler ist, den es jemals gegeben hat. Und das hat er heute wieder eindrucksvoll unter Beweis gestellt.
9: Sagt Teamchef Ralf Rangnick. Argentinien steht nach dem 2:0 gestern Abend gegen Österreich bereits fix im 16. Finale. 6 von den 32 Plätzen dafür sind bereits vergeben. Auch die USA, Mexiko, Deutschland, Frankreich und Norwegen haben das Ticket für die nächste Runde sicher. Österreich ist noch nicht mit dabei, die Chancen stehen aber relativ gut. Ein Unentschieden gegen Algerien am Sonntag reicht auf alle Fälle und selbst bei einer knappen Niederlage könnte Österreich mit etwas Glück als Gruppendritter aufsteigen. Zehntausende Menschen waren gestern bei den Public Viewings in Österreich. Gastgärten, Fußballplätze, Strandbars und Parks waren voll. Im Burgenland waren etwa tausende Besucherinnen und Besucher bei der Seebühne in Mörbisch. Das größte Public Viewing gab es in der Red Bull Arena in Salzburg. Rund 3000 Fans waren dort im Stadion. Der Bundespräsident hingegen, Alexander Van der Bellen, hat das Spiel bei einem Public Viewing im Wiener Prater mitverfolgt. Damit vom Sport in den Nahen Osten. Der Iran will in Zukunft die Kontrolle über die Straße von Hormuz behalten, die so wichtige Meeresenge für den weltweiten Ölhandel. Das iranische Regime verhandelt aktuell mit den USA, die Verhandlungen stocken allerdings seit Wochen. Die Kontrolle über die Meerespassage hat der Iran ja erst seitdem sich Donald Trump für einen Angriff auf den Iran entschieden hat. Und bei einem Unwetter in Niederösterreich sind gestern mehrere Bäume entwurzelt worden. Die Feuerwehr musste hauptsächlich im Raum Krems ausrücken. Dort sind 20 Bäume auf der B37 gelandet. Die Bundesstraße musste gesperrt werden und bleibt voraussichtlich auch bis heute Mittag noch weiter gesperrt.
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0: Kurz nach 10 ist es, schönen Vormittag. Heute am Dienstag und natürlich reden alle heute über das Match Österreich gegen Argentinien. Albert, du hast in Mörbisch geschaut. Da waren ja ganz, ganz viele beim Public Viewing und erzähl mal, wie war der Moment? Ich glaube, es war die 7. Minute, in der die Argentinier den Elfer zugesprochen bekommen haben und Messi dann verschossen hat.
1: Es war kurze Zeit die Stimmung ein bisschen getrübt, aber wie der Messi dann verschossen hat, dann wurde gejubelt.
2: Ich habe gestern ein Video von einem Freund gesehen, der hat inmitten lauter argentinischer Fans das Spiel angeschaut, weil er gerade im Ausland ist. Und als dann Messi da verschossen hat, war er der Einzige, der halt jetzt jubeln wollte, aber halt nicht durfte, weil rund um ihn herum ist ja alle so und er hat sich einfach nur so gefreut und konnte halt nur, okay. Habe ich ein Video gesehen, wie sich selber dabei gefilmt hat.
0: Also du meinst, er hat in den Taschen, dass es keiner gesehen hat, die Fäuste geballt.
2: Yes.
0: Ganz okay. Leise. Yes.
1: Na, da muss man dann ein bisschen vorsichtig sein in der Menge.
2: Ja, Gefahr.
0: Und gestern war natürlich ein spannender Tag für alle Fußballfans, unter anderem auch für Stefan Mayrhofer, für den Major. Und warum es nach dem Match nochmal spannender für ihn wird, das hörst du gleich bei uns.
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0: Wer will Meinrads Teil?
1: Kurz nach halb 10 ist ein schöner Vormittag. Heute Mittwoch. Du weißt, begonnen hat alles mit einem blauen Kugelschreiber vom Krone Hit. Und ich habe mich mit deiner Hilfe wirklich hinaufgetauscht. Zwischen einem Rasenmäher gehabt, dann 10 Fahrräder, dann ein Auto und dann einen Diamantring. Und dann hat der Major angerufen, Stefan Meyerhofer, Fußballstar und Freund unserer Sendung, und hat gesagt, ich brauche diesen Diamantring unbedingt, denn ich möchte ganz gern meiner jetzigen Freundin einen Heiratsantrag machen. Das hat dem Radio gesagt. Diamantring ist am Weg zu dir. Nur die Frage ist, hat deine Freundin wirklich nichts mitbekommen, Stefan?
2: Na, ich hoffe nicht. Ich hoffe, dass sie alle dicht halten und die Überraschung dann so richtig eskaliert.
1: Du wirst sehen, wir sind ja alle schon verheiratet. Es wird gut.
2: Du hast ja 3 Kinder, oder?
1: Ich habe 3 Kinder, ja.
2: Ich habe 2. Vielleicht kommt dann mit dem Ring das dritte.
1: Man weiß wollte gerade sagen, oder? Ich sei dir ein Vorbild, mein Lieber, ja?
3: Weiß ich jetzt nicht, ob das ein gutes Vorbild ist.
1: Nein, ich finde schon. Aber jedenfalls, okay. Es freut uns ganz besonders, dass du mit unserem Ring oder mit meinem Ring da in die K.O.-Phase kommst, glaube ich, sagt man beim Fußball, ne?
2: Absolut, in die Verlängerung, oder?
1: Ja, die kommt dann auch noch.
2: Nachspielzeit, die Nachspielzeit, okay.
1: Wenn du so viel Kondition hast, auf jeden Fall.
2: Also meine Ausdauer ist definitiv da. Das kann Captain Luke bestätigen. Aha.
1: Ja. Es wäre mir lieber, wenn es deine Frau bestätigen könnte, aber wie auch immer. Ja. Stefan, danke dir vielmals, schönen Tag noch.
2: Euch auch, alles
1: immer wieder gerne bei uns in der Sendung, ja?
4: Tschüss, Major.
2: Danke.

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2: Schön, dass du hier bist. Ich hoffe, du sitzt schon irgendwo im klimatisierten Büro. Wenn du draußen arbeiten musst, Respekt. Es ist richtig heiß heute. Wir packen den Dienstag gemeinsam mit 10 Hits am Stück. Über eine halbe Stunde die meiste Musik ganz ohne Unterbrechung. Davor ein flottes Update. Es ist 9.44 Uhr. Ich bin Christian Mederitsch. Hi.
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2: Da klebt der Asphalt so sehr an meinen Schuhen bei der Hitze. Ich gehöre jetzt offiziell zur Straße. Es ist auch heute richtig heiß. 27 bis 34 Grad die Top-Werte. Viel Sonne heute, aber auch ein paar schattenspendende Wolken. Im Laufe des Tages kann es auch mal Regen oder Gewitter geben. Trocken davon kommst du im Osten, da kommt stellenweise noch Wind dazu. Hier ist der Krone-Hit-Wetter-Trend, auch morgen mittendrin in der Hitzewelle. Ähnlich wie heute, aber insgesamt weniger Gewitter.
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4: Es ist 9:45 Uhr, ich bin Freddy Hahn und das ist der Krone-Hit Verkehrscheck, powered by ÖAMTC. Zwei Meldungen, eine gute, eine schlechte. Zuerst mal die schlechte. Salzburger 10 Richtung Salzburg bei Pass Lueck, da ist der Hieflertunnel gesperrt. Da gibt's kurze Verzögerungen, wobei in diesen Minuten merke ich gerade, dass die Ampel umgestellt wird. Das heißt, der ist jetzt wieder offen, aber eben Verzögerungen.
2: Dann ist das jetzt auch eine gute
4: Nachricht. Dann nehmen wir das als gute Nachricht. Ja. Und eine Unfallstelle, an der noch kurz gearbeitet wird, die nehmen wir als mittelgute, in Niederösterreich. A5 Richtung Eibesbrunn zwischen Hochleiten und Wolkersdorf Nord. Da gibt es allerdings nur kurze Verzögerungen. Ansonsten freie Fahrt für dich.
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0: 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Und weiter geht's mit den nächsten 10 Hits am Stück.
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2: Und ich bin Christian Mederitsch, ab in den Dienstag.
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0: Krone-Hit ist hier am Dienstag und wir haben das erste Opfer der Fußball-WM zu beklagen, nämlich die Beziehung von Simone. Sie schreibt unserer Sandra Spicker, dass ihr Freund seit der WM so gar keinen Kopf mehr für sie und ihre Beziehung hat. Wenn sie sich überhaupt mal sehen, dann gibt es irgendwie nur noch Streit. Ja, wie geht man damit um in einer Beziehung, wenn der eine nur die WM im Kopf hat und die andere Person interessiert sie deshalb gar nicht? Tipps kommen von Sandra Spick bei Total Versext. Anpfiff ist heute um 22 Uhr.
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Der 35-Grad-Dienstag. Krone Hit ist hier mit Christian Mederitsch und jetzt dauert es nur noch maximal 7 Wochen, bis die neue Bettwäsche kommt. Ja, ich weiß nicht, warum mir der Algorithmus das vorgeschlagen hat, aber ich habe gestern ein YouTube-Video gesehen, also da habe ich nur noch Kopf schütteln können. Ein Mädel sagt da, dass sie bei der Hitze da draußen trotzdem nur alle 7 Wochen ihre Bettwäsche wechselt. Das reicht, mehr muss es nicht sein. Zu viel frische Bettwäsche ist gar nicht so gut für die Haut, sagt sie. Und noch spannender als das Video selbst sind diese Kommentare darunter. Kennst du das, wenn du dann so reinkippst und die Kommentare liest? Ich war da überrascht, wie viele Leute ihr sogar zustimmen. Also, vielleicht bin ich so schräg, aber also, alle 7 Wochen Bettwäsche wechseln, generell arg, finde ich. Aber bei 35 Grad, da kannst du die Decke irgendwie die Ecke stellen, oder? Oder wie siehst du das? Ist alle 7 Wochen sogar fast noch zu viel? Ruf mich gerne an, 07711 2 7711. Langsam glaube ich bin komisch.

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2: Cool, dass du hier bist. Das ist dein Dienstag-Arbeitstag. Lass uns einfach laufen. Wir sind nämlich voller Abwechslung für deinen Arbeitstag. Kein Hit doppelt von 9 bis 5. Der nächste war heute auch noch nicht. Volle Lautstärke für die frische Alex Warren Fever Dream. Nach deinem schnellen Update. Es ist 10.44 Uhr. Ich bin Christian Mederitsch. Hi.
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2: Da fühlt sich selbst der Ventilator an wie ein Haarföhn auf Stufe 3 bei der Hitze da draußen. 34 Grad die Top-Werte, viel Sonne mit dabei. Dazwischen allerdings auch ein paar Wolken und im Laufe des Tages auch mal Regen oder Gewitter dabei. Außer bei dir im Osten, da bleibt's trocken, da kommt stellenweise allerdings Wind dazu. Hier ist der Krone-Hit-Wetter-Trend, morgen weiterhin brütend heiß, bis zu 34 Grad, ähnlich wie heute, aber insgesamt weniger Gewitter.
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5: 11:15, Freddy Hamber dir, Krone Hit Verkehrscheck, powered by ÖAMTC. Das ist der Blick auf Österreichs Straßen und da sind wir in Tirol auf der B169. Talauswärts dauert es länger und zwar auf der Umleitungsstrecke des gesperrten Brettwalltunnels. Der ist bei Strass und auf der Umleitungsstrecke plus 15 Minuten. Salzburg, da gibt's Blockabfertigung wegen Überlastung und zwar auf der Tauernautobahn der A10 Richtung Salzburg und zwar beim Helbersbergtunnel Höhe Werfen. Und ansonsten läuft so, wie es laufen soll. Es ist heiß, also schalt die Klima ein, aber sonst gute Fahrt.
2: Dankeschön, Freddy, und schönen Vormittag, Clemens Draxl.
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6: Bad Bunny ist einer der meistgehörtesten Musiker der Welt. Weshalb der Eisschützenverein Hilkering aus Oberösterreich heute nicht schlecht über Bad Bunny stand, das hörst du gleich. Zuerst nach Italien. Wie wichtig Sonnenschutz und Flüssigkeit bei der Hitze sind, haben gestern mehrere Österreicher in Lignano erfahren müssen. 19 Jugendliche im Alter von 15 und 16 Jahren mussten mit einem Hitzeschlag medizinisch behandelt werden. Die Jugendlichen waren ohne Sonnencreme und ohne Wasser zu trinken am italienischen Strand. Die Einsatzkräfte stellen bei 13 von den Jugendlichen einen Hitzeschlag fest. Blutspenden ist auch während der Hitzewelle unbedenklich, das sagt das Rote Kreuz heute und bittet dringend um Blutspenden. Viele Menschen fürchten, dass eine Blutspende bei der Hitze den Kreislauf zusätzlich belastet. Wenn man sich gut fühlt, ist das aber nicht der Fall, sagt das Rote Kreuz. Während der Sommermonate spenden weniger Menschen Blut als sonst. Bei Geburten, Notfällen oder chronischen Erkrankungen werden Blutkonserven aber dringend benötigt. In Italien und in Teilen Österreich hat es gestern Abend schwere Unwetter gegeben. Mehr als 100 Feuerwehreinsätze gab es gestern in der italienischen Region Friaul. Ein Unwetter sorgt für beschädigte Gebäude und umgestürzte Bäume. Die umgestürzten Bäume gab es gestern auch in Niederösterreich. Die Feuerwehr musste im Raum Krems ausrücken. Dort sind 20 Bäume auf der B37 gelandet. Bad Bunny ist der meistgestreamte Musiker der Welt. Der Eisschützenverein Hilkering in Oberösterreich staunt heute nicht schlecht. Im Netz verbreiten sich nämlich Fotos von Bad Bunny bei seiner Show in Düsseldorf. Der Starsänger aus Puerto Rico trägt dabei nämlich eine Jacke vom Eisschützenverein Hilkering. Wie Bad Bunny an diese alte violette Jacke gekommen ist, ist nicht klar, aber für den Eisschützenverein aus Oberösterreich gibt es heute keine schlechte Medienberichterstattung.
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6: Und also ich bin Christian Mederitsch. Freut mich, dass du hier bei uns bist.
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Und jetzt Harry Styles, American Girls. 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

0: Im Büro, in der Arztpraxis, auf der Baustelle oder beim Zustellen von Paketen. Österreich hört Krone Hit bei der Arbeit. Gleich Sound aus Deutschland. Ich spiele ja Kamerad und uns verrät er übrigens, dass er eine sehr seltsame Angewohnheit hat.
1: Pass auf, es gibt tatsächlich eine Sache, die ganz weird ist bei mir. Ich mache manche Sachen immer 7-mal. Ich habe so einen Tick mit der Zahl 7.
0: Eieiei, 7, absolutes No-Go. Was ist mit dem los, ha? Eine ungerade Zahl, das halte ich gar nicht aus. Also Sachen 8-mal machen ist in Ordnung, aber 7-mal, Kamerad, ich spiele dir aber nur einmal, nicht 7-mal. Du weißt, kein Hit doppelt von 9 bis 5 bei Krone Hits.
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0: Wir sind die meiste Musik, gleich die brandneue Bruno Mars für dich. Hier ist Corona Head bei der Arbeit und die ist mitunter schweißtreibend heute. 07711, 27711, Matthias ist dran. Du leidest auch schon dezent unter der Hitze heute.
1: Oh ja.
0: Oje, was machst du?
1: Ich bin bei der Rettung in Wien als Hauptberuflicher.
0: Aber im Wagen ist ja jetzt nicht so heiß, oder?
1: Naja, es ist dadurch, dass wir halt doch den ganzen Tag durch die pralle Sonne fahren, ist es schon schrecklich teilweise.
0: Und wenn dann das Blut durch euren Wagen spritzt, das ist halt auch nicht abkühlend, ne?
1: Na, nicht wirklich, aber so viel Blut gibt es ja doch, Gott sei Dank doch nicht, also hält sich in Maßen.
0: Matthias, dann hast du dir das hier verdient, das bekommt heute jeder, der schwitzen muss.
1: Ja, das gute Mitleid. Ich hör's raus.
0: Hat's geholfen?
1: Ja, nicht wirklich, nein.
0: Aber vielen, vielen Dank und Respekt, dass du dich für uns abschwitzt heute, ja?
1: Ja, kein Problem, mache ich sehr gerne.
0: Und ich ziehe mir jetzt die Weste ein, weil in meinem klimatisierten Studio da ist fast ein bisschen frisch, gell?
1: Ich werde gleich vorbeikommen.

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2: Cool, dass du hier bei uns gelandet bist. Wir sind die mit der meisten Musik und mit voller Abwechslung. Kein Hit doppelt von 9 bis 5. Mehr Musik gleich nach Wetter und Verkehr. Es ist 11 Uhr. Das reimt sich gar nicht. Ich wollte gerade reimen. Mehr Musik gleich nach Wetter und Verkehr.
3: Starker Umsatz, ja? Christian! Bitte mehr davon.
2: Sehr bemüht hätte die Professorin damals bei meinem Deutschaufsatz drunter geschrieben. Achso, Wetter und Verkehr gibt's jetzt. Es ist 11.45 Uhr.
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2: Ja, ja, ich kann mich nicht mehr konzentrieren bei dieser Hitze da draußen. 34 Grad, die Top-Werte, viel Sonne heute, paar Wolken dazwischen aber auch. Und es kann auch mal Regen und Gewitter geben, außer bei dir im Osten. Da gibt es statt Regen und Gewitter Trocken und Wind. Hier ist der Krone-Hit-Wetter-Trend. Morgen das gleiche Spiel wie heute, 34 Grad maximal, aber insgesamt weniger Gewitter.
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3: Um 3/4 Wetter und Verkehr, das wäre ja nicht so schwer. Christian,
2: also. Wow. Das hast du lange überlegt. Ne?
3: Ich hab ein bisschen Zeit gehabt, Gott sei
2: richtig
3: Dank.
2: Richtig deinen angestrengten Blick gesehen.
3: Der Krone-Hit-Verkehrscheck powered by ÖAMTC. Der Blick auf Österreichs Straßen verläuft hervorragend. Klitzekleinen Schönheitsfehler gibt's in Tirol auf der B169 talauswärts. Zillertalstraße, da ist ja der Brettfalltunnel gesperrt. Umleitung geht über Straß und da dauert es eine Viertelstunde länger. Sonst läuft's, gute und vor allem sichere Fahrt.
2: Das hast du gut gemacht, darum wirst du auch nicht ausgelacht.
3: Bravo!
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2: Hi, Christian Mederitsch hier und das hier ist am Durchstarten in den US-Charts. Das ist Olivia Rodrigo. Auf Krone-Hit!

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Und jetzt Naked und Portugal the Man. Glide. 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

0: ist das heute wieder heiß. Hier ist Krone Hit am Dienstag. Einer, der sich über jedes Grad freut, ist Nico Santos. Aber ich meine, der ist auch auf Mallorca aufgewachsen, oder?
1: Ich bin wirklich ein Sommermensch. Also mir ist sofort kalt. Wenn ich auf Mallorca bin, ist direkt so ganz andere Laune direkt. Das ist echt schön.
0: Ja, ich spiele dir den Sonnenanbeter. Nico Santos. Gleich.
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1: 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Wir sind kein Hit doppelt von 9 bis 5. Mai Smith gleich nach Sophie and the Giants von Purple Disco Machine bei Kronehit.

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1: Auf geht's in den Dienstagnachmittag. Cooler Hits mit dabei bei dieser Hitze da draußen. Spiel dir 10 Hits am Stück über eine halbe Stunde, ganz ohne Unterbrechung. Davor dein flottes Update. Es ist gleich 12:45. Ich bin Christian Mederitsch.
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1: Bloß keine plötzlichen Bewegungen heute. Es ist viel zu heiß dafür. 34 Grad die Topwerte. Dazu viel Sonne, allerdings auch ein paar Wolken mit dabei. Die bringen im Laufe des Tages auch mal Regen oder Gewitter. Trocken der Osten, da kommt dafür noch Wind dazu. Hier ist der Krone-Hit-Wetter-Trend. Auch morgen weiterhin große Hitze, 34 Grad die Topwerte. Insgesamt sehr ähnlich wie heute, allerdings weniger Gewitter.
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1: Hi zu dir ins Auto, es ist 12.45 Uhr, Krone-Hit-Verkehrscheck hier powered bei ÖMCC. Wir sind in Kärnten, A2 Richtung Italien bei Felden. Sperre nach einem Unfall, bitte weiche durch das Ortsgebiet von Felden aus. Steiermark, B113 in beiden Richtungen, in Kallwang. Auch hier Sperre nach einem Unfall, ausweichen geht über die A9. Und Niederösterreich, B37 in beiden Richtungen bei Dreismauer. Sperre, da sind Bäume umgestürzt, bitte weiche über die S33 und die S5 aus. Die Arbeiten werden auch noch länger dauern. Sonst alles gut, weiterhin gute Fahrt und schönen Mittag, Clemens Draxler.
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4: Trotz der 0:2-Niederlage gegen Argentinien lebt die Chance auf das 16. Finale der Fußball-Weltmeisterschaft. Wie Österreich die nächste Runde erreicht, das hörst du gleich. Damit zuerst aber zur aktuellen Hitzewelle. Erste Schulen in Österreich bieten den Schülerinnen und Schülern in den kommenden Tagen offenbar hitzefrei an. Davon berichtet der ORF vor wenigen Minuten. Welche Schulen betroffen sind, ist nicht klar. Die Eltern müssen aber zustimmen, dass die Schüler daheim bleiben können. In den kommenden Tagen erreicht es ja Temperaturen von 38 Grad und teilweise noch mehr. Mieterinnen und Mieter zahlen oft deutlich mehr Miete als erlaubt. Darauf macht die Arbeiterkammer heute aufmerksam. Ein betroffener Haushalt zahlt im Durchschnitt 1.600 Euro im Jahr zu viel. Die Arbeiterkammer kritisiert, dass Vermieter, die unrechtmäßig zu viel Geld verlangen, nicht bestraft werden. Bei der Mietervereinigung kann man sich jederzeit informieren, ob man zu viel Miete zahlt. Bad Bunny ist der meistgestreamte Musiker der Welt. Der Eisschützenverein Hilkering in Oberösterreich staunt heute nicht schlecht. Im Netz verbreiten sich nämlich Fotos von Bad Bunny bei seiner Show in Düsseldorf. Der Starsänger aus Puerto Rico trägt dabei eine Jacke vom Eisschützenverein Hilkering. Wie Bad Bunny an die alte violette Jacke gekommen ist, ist nicht klar. Damit zurück zu Österreich und zur Fußball-Weltmeisterschaft. Über lange Zeit hat das Nationalteam gegen Argentinien gestern mitgespielt. Am Ende war es ein Doppelpack von Lionel Messi, der die 0:2-Niederlage besiegelt. Trotzdem lebt die Chance auf das 16. Finale gegen Algerien. Reicht am Sonntag schon ein Unentschieden, um Platz 2 zu sichern. Und selbst mit einer niedrigen Niederlage ist die Chance nicht schlecht, dass Österreich den dritten Platz holt und damit trotzdem ins 16. Finale aufsteigt.
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4: Ja, damit zu einer Partie, die heute Abend stattfindet. Portugal und Cristiano Ronaldo stehen bei der Fußball-Weltmeisterschaft schon gehörig unter Druck. Portugiesische Medien haben nach dem überraschenden 1:1 gegen die Demokratische Republik Kongo nicht an Kritik gespart. Heute wartet der nächste vermeintliche Außenseiter, der auf eine Überraschung aus ist, nämlich Usbekistan. Trotzdem ist Portugal gegen Usbekistan heute Abend der ganz klare Favorit. Ein Sieg von Portugal bringt das 1,15-fache des Einsatzes.
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2: Und ich bin Christian Mederitsch, einen schönen Dienstag dir.

0: Taylor Swift and I'm so excited to introduce you to my single, The Fate of Ophelia.
1: Jetzt, Taylor Swift, The Fate of Ophelia. 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

Gleich der Nummer 1 Hit von Bebe Rexha und Faithless. Spielt ja New Religion mit drin, hier bei 10 Hits am Stück. Aber jetzt erstmal ein Classic bei Krone Hit. Hier ist Sia für deinen Dienstag.

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0: Wenig Kaffee oder Tee trinken bei der Hitze, keine Energy-Drinks und keinen Alkohol, das sagen die Profis. Darf man gar nichts mehr hören. Wir sind bei dir und lauter ist dein Ventilator mit Shawn Mendes. Gleich hier bei uns.
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0: Willkommen im Dienstagnachmittag, im heißen Dienstagnachmittag. Hier ist Krone Hit mit Christian Mederitsch und Anita ist dran. Du hast heute frei, was treibst du?
1: Ja, wir haben ein Traumwetter und ich fahre jetzt schwimmen.
0: Schwimmen fährst du? Cool. Ja. Wohin geht's denn?
1: Das geht ins Turnerbad. Aha. Das ist eben vom Turnverein Ried und eine traumhafte Oase mitten in der Stadt. Und da schauen wir mal, was sie da tut.
0: Wird auch geflirtet im Freibad?
1: Na ja, mit dem Bademeister immer. Es ist ja sonst niemand dort, das ist meistens der Bademeister und ja.
0: Mit dem muss man sich gut stellen, weil sonst pfeift da einer aus, oder?
1: Nein, das nicht, aber der hält das Becken immer in Ordnung und welches, ist aber voll gut drauf und ja.
0: Welches Becken jetzt genau?
1: Naja, beim Turnverein. Das Wasserbecken, bitte.
0: Wenn du glaubst, es gibt kein Niveau mehr, dann kommt irgendwann der Christian Mederitsch daher und unterbietet es nochmal. Ne? Hey, meine Liebe, dann ganz viel Spaß heute.
1: Ja, wünsche ich euch auch. Ja.
0: Badewaschel.
1: Okay.
0: Und wir machen mehr meiste Musik. Nummer 1 der Krone Hit Charts und mein Lieblingshit. Volle Lautstärke für Holly Humberstone hier auf Krone Hit.

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3: Willkommen, Tag nach dem Match. Und wenn wir eins gelernt haben in Österreich als Fußballfans, dann ist das Verlieren. Immer in Fairness und in Gleichmut. Und ich meine, wenn uns jemand 2 Tore schießt, ja wer, wenn nicht Messi? Es wäre respektlos, wenn wir den kein Tor schießen hätten lassen. Ja, eine Legende, ne, das tut man aber nicht. 2:45, ich bin Mattea Daniel.
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3: Sonne und Wolken im Wechsel, höchste Gewittergefahr fürs Mühlviertel und für den Süden zwischen Osttirol und der Steiermark. Bis zu 34 Grad werden es schon wieder. In den nächsten beiden Tagen 34 am Mittwoch, 36 örtlich am Donnerstag. Es bleibt sonnig und heiß, also kaum Gewitter.
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3: Gute Nachrichten für Kärnten. A2 bei Velten. Die Sperre Richtung Italien ist aufgehoben. Der Stau löst sich auf. Steiermark B113. Auch die Sperre bei Kallwang ist aufgehoben. Der Stau in beiden Richtungen hat sich bereits aufgelöst. Achtung Niederösterreich S1. Bei Seiring brennt die Böschung Richtung Korneuburg. Rechne mit Stau. B37 in beiden Richtungen, Sperre bei Treismauer, da sind Bäume umgestürzt, bitte weich aus, über die S33 und die S5. Diese Arbeiten werden noch heute Nachmittag länger andauern. Volle Fahrt voraus!
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0: So feiert man Vatertag als DJ. David Guetta tritt mit Sohn auf. Im Pariser Stadion spielt er 3 ausverkaufte Shows. Als Warm-Up-DJ davor der eigene Sohn Elvis, 22 Jahre. Und hat David ein paar Tränen verdrückt vor Rührung und vor Stolz. Den Daddy haben wir gleich mit Gone, Gone, Gone.
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2: Hi, hier ist Christian Mederitsch und hier kommt dein Update. 3 Plätze verloren, Jennifer Lopez und David Guetta Platz 5. Forever, 3 Plätze rauf geht's nochmal für Loi, Platz 4. Fünf Plätze gut gemacht, Harry Styles auf der 3. Von der 1 rund auf die 2 geht's für Bibi Rexha und Faithless. Zwei Plätze gut gemacht, somit an der Spitze der Krone Hitcharts, das ist Taylor Swift.
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1: Matthias Daniel, Krone Hits. Leute, wir müssen reden. Ich meine, der geht nicht mehr. Dieser alte Hodan. Ah, ist nix. Das muss weg. Vielleicht haben wir deswegen verloren, ne? Für das alles entscheidende Match gegen Algerien. Muss was Frisches her. Zum Glück habe ich schon was vorbereitet. Aufpassen, Schlachtgesang Nummer 1 fürs letzte Gruppenspiel.
2: Ganz

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6: Kurz Feierabend, das ist der Dienstagnachmittag. Heute ist der 23. Matthias Daniel für dich und mit einem Versprechen, keine doppelt von 9 bis 5 für mehr Abwechslung bei der Arbeit.
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6: 33 schon wieder. In Bludenz zum Beispiel oder in Innsbruck. Es bleibt bei Sonne und Wolken im Wechsel. Die höchste Gewittergefahr gilt noch fürs Mühlviertel und den Süden zwischen Osttirol und der Steiermark. Es bleibt bei der Hitzewelle 34 morgen bis zu 36 Grad am Donnerstag. Meist sonnig und heiß. Sehr schwül mitunter, gewittrig aber kaum.
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6: 14.46 Uhr, der Kronit Verkehrscheck, powered by ÖMTC. Es bleibt bei einer Meldung. B37 Sperre in Niederösterreich bei Traismauer. In beiden Richtungen. Da sind Bäume umgestürzt, muss heute gearbeitet werden. Ausweichen geht über die S33 und die S5. Was gibt's noch Neues? Das Update von Melli Tüchler.
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8: Der weltberühmte Sänger Bad Bunny macht einen Eisstockverein aus Oberösterreich jetzt berühmt. Mehr zu diesen erfreulichen Nachrichten gleich. Ab Juli will das Innenministerium Flüchtlingen aus Syrien bis zu 3.000 Euro zahlen, wenn sie freiwillig in ihr Herkunftsland zurückkehren. Die Prämie wird bis September ausbezahlt, kündigt Innenminister Gerhard Kahner heute in einer Pressekonferenz an. Die Aktion ist laut Kahner wichtig für Syrien im Hinblick auf den Wiederaufbau, aber auch für Österreich, um die Systeme zu entlasten. Der Hitzestress nimmt weltweit deutlich zu. Laut einer neuen Studie ist mittlerweile 1 Milliarde mehr Menschen weltweit extremem Hitzestress ausgesetzt als noch vor 50 Jahren. Hitzestress erschöpft, belastet das Herz-Kreislauf-System und kann im schlimmsten Fall tödlich sein. Israel möchte nicht mehr von US-Waffenlieferungen abhängig sein. Israels Ministerpräsident Benjamin Netanyahu meldet sich dazu vor kurzem auf X zu Wort. Er schätzt die Unterstützung der USA sehr. Israel muss sich jedoch aus dieser Abhängigkeit befreien und eigene, unabhängige Rüstungssysteme entwickeln, lautet der Social-Media-Post. Und was hat Bad Bunny mit Österreich zu tun? Bei einem Konzert in der Merkur-Spielarena in Düsseldorf zeigt sich der Musiker in einer Jacke des Eisschützenvereins Hilkering. Wie Bad Bunny zu der Jacke kommt, ist nicht bekannt. Fans aus Oberösterreich sind aber begeistert.
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Und hier gilt's, keine doppelt von 9 bis 5 für mehr Abwechslung bei der Arbeit. Das ist einer der, naja, Top 3 Saxophon-Hits in der Musikgeschichte, mindestens. Und ich glaube, der neueste, ne? Damals 2011, der Sommerhit des Jahres. Rumänischer Pop war plötzlich in ganz Europa. Alexandra Stan vom Karaoke-Talent aus Bukarest, überall. Mr. Saxo Beat.

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0: großes Aufsehen um unsere Tauschaktion, dass es Meinrad geschafft hat, vom Kuli übers Auto zum Diamantring, ja, das hast du mitgekriegt, rein durch Tauschen. Und von dem prominenten Abnehmer dieses Diamantrings hast du gehört, Ex-Fußballprofi Stefan Meyerhofer hat sich den Ring geholt, eingetauscht, weil er damit seinem Schatz einen Antrag machen will. Hoffentlich hat dir das halt keiner weitererzählt, ne?
1: Nein, ich hoffe nicht. Ich hoffe, dass die alle dicht halten und die Überraschung dann so richtig eskaliert.
2: Du wirst sehen, wir sind ja alle schon verheiratet. Es wird gut. Aber jedenfalls freut uns ganz besonders, dass du mit unserem Ring oder mit meinem Ring da in die K.O.-Phase kommst, glaube ich, sagt man beim Fußball, ne?
1: Absolut, in die Verlängerung, oder?
2: Wenn du so viel Kondition hast, auf jeden Fall.
1: Also meine Ausdauer ist definitiv da.
0: Was für ein Ende einer recht lustigen Tauschaktion, oder? Mit diesem Hit hat erstmals eine koreanische Girlband auf Platz 1 in den USA geschafft. Und nicht nur da. Was ein Ohrwurm. Krone-Hit spielt Hunter X. Hier ist Golden.

0: Hey, wir sind's, dein Sender. Willkommen am 23. Juni inzwischen schon. Dienstagnachmittag, 3:15. Matthias, Daniel hier.
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0: Also ist ein sehr schwüler Feierabend, recht örtlich. Durchaus noch Sonne dabei, kaum Gewittergefahr allerdings. Es ist eine Tropennacht wieder für Wien zum Beispiel oder fürs Rheintal. Na, bis zu 34 morgen, meist sonnig und heiß. Dabei aber schwül und kaum Gewitter. Auch der Donnerstag sieht stabil aus, aber noch heißer. 36 Grad in der Sonne.
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0: 15.45 Uhr, der Kronehit-Verkehrscheck, powered by ÖAMTC. Tangente Richtung Kagran, Stau zwischen Hansson-Kurve und Knotenprater. Richtung Südautobahn, Stau zwischen Stadlau und Knotenprater. Außerdem Stau auf der A4 stadteinwärts, bereits abschwächert. Niederösterreich A5, die Umfahrung Drassenhofen ist gesperrt wegen Wartungsarbeiten, und zwar Richtung Tschechien. Ausweichen geht über die B7, allerdings rechne dort mit 30 Minuten Zeitverlust. Und nach wie vor ist die B37 gesperrt bei Treismauer. In beiden Richtungen müssen Bäume entfernt werden. Ausweichen geht über die S33 und die S5. Volle Fahrt voraus!
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Da sitzt man verkatert im Halbschlaf vor der Netflix-Romcom. Dieses People We Meet on Vacation. Kommt die obligatorische Hochzeitsszene und was spielt's? Das hier Cyril, Stumbling in aus dem Soundcheck. Jetzt bei Krone Hit. 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
0: Heißer Abend, viel Sonne, kaum Gewittergefahr. Und das wird wieder eine Tropennacht in Wien zum Beispiel. Die Hitzewelle bleibt erhalten. 34 morgen, bis zu 36 Grad angedroht am Donnerstag. Sonne überwiegt und Gewitter kaum dabei die nächsten zwei Tage.
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0: 1620, der Kronehit-Verkehrscheck, powered by ÖAMTC. Auf der Wiener Tangente staut's in beiden Richtungen. Richtung Kagran zwischen Hansumkurve und Knotenprater. Richtung Südautobahn Stau zwischen Stadlau und Knotenprater. Auf der A4 stadteinwärts staut's ab Schwechat. So, in Niederösterreich ist die A5 gesperrt, die Umfahrung Drassenhofen. Richtung Tschechien wegen Wartungsarbeiten. Weich aus über die B7, das kann aber 20, 30 Minuten länger dauern. Auf der B37 müssen Bäume entfernt werden, deswegen Sperre bei Traismauer in beiden Richtungen. Ausweichen geht über die S33 und die S5. Und zum Schluss Linz, der übliche Stau Richtung Westautobahn auf der A7 zwischen Hafenstraße und Knoten Linz. Auch auf der Umfahrung Traunstauz bei Heid. Volle Fahrt voraus.
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0: Ich bin's, der Matthias, Krone Hit. Fußball-WM gegen Argentinien gestern und alle singen. Der alte Hodan, ja, kein Wunder, dass wir verlieren. Na, ich meine, Leute, wie lange wollen wir das noch singen? Das muss weg. Für das alles entscheidende Match gegen Algerien muss was Frisches her.
1: Ganz Europa hört es schon.
0: Das zum Beispiel.
1: Österreich wird Champion. Ganz Europa hört es schon. Österreich wird Champion.
0: Ja, das klingt doch gleich nochmal was, ja, im Stadion. Oder vielleicht das hier. Das ist so ein bisschen Ballermann-Vibes.

0: Österreich.
1: Also Algerien zittert schon, kann ich dir sagen. Also, drück mal die Daumen für Samstag oder Sonntag. Je nachdem, ob du aufbleibst fürs Match oder aufstehst fürs Match, ist es entweder am Samstag oder am Sonntag, ja, um 4 Uhr früh. Dua Lipa, Houdini jetzt. Außerdem gibt es gleich bei uns Nico Santos.

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2: Ab nach Hause, Feierabend, Zeit. So manche allerdings kettet sich lieber ans Klimagerät in der Arbeit. Ein paar Überstunden, nur zwei, drei noch. Ja, irgendwas, was liegen geblieben ist. Gebt's mal irgendeine Orten. Ich will nicht haben. 4:45, Dienstagnachmittag. Ich bin's, Matthias Daniel.
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2: Warmer Abend, klar, mit viel Sonne, kaum Gewittergefahr. Und es ist wieder eine Tropennacht in weiten Teilen, Wien zum Beispiel. Aber auch fürs Rheintal ist das gemeldet. Es bleibt bei der Hitzewelle. 34 morgen bis zu 36 Grad drohen am Donnerstag. Und das ist noch nichts gegen das Wochenende. Sehr sonnig und kaum Gewitter in den nächsten beiden Tagen.
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2: 16.46 Uhr gleich. Der Krone-Hit-Verkehrscheck powered by ÖMTC. Wir starten in Kärnten, A2. Bei Bad St. Leonhard ist der Groß-Lidl-Tunnel gesperrt Richtung Italien. Der Grund ist ein Unfall. Es gibt eine Umleitung über die B70. Nach Linz, A7. Richtung Westautobahn Stau zwischen Hafenstraße und Knotenlinz. Staus auch vor dem Römerberg-Tunnel und vor dem Mona-Lisa-Tunnel. A23 in Wien staut es in beiden Richtungen. Richtung Kagran zwischen Hansunkurve und Knotenprater. Richtung Südautobahn staut es zwischen Stadtlau und Knotenprater. Auf der A4 stadteinwärts teilweise der Stau zurück bis Schwechat. An Niederösterreich A5 Richtung Tschechien. Die Umfahrung Drassenhofen ist gesperrt wegen Wartungsarbeiten. Ausweichen geht über die B7. Allerdings musst du mit 30 Minuten Zeitverlust rechnen. Und die B37 bleibt gesperrt bei Dreismauer in beiden Richtungen. Bäume müssen entfernt werden. Ausweichen geht über die S33 und die S5. Was ist heute noch passiert? Ein Update von Melli Tüchler.
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5: Geballte Frauenpower für den guten Zweck. Krone-Hit-Star Olivia Rodrigo erfüllt sich einen lang ersehnten Traum und veranstaltet im Sommer ein rein weibliches Musikfestival. Mehr dazu gleich. Drohnen und blaue Lichter sorgen heuer beim Wiener Donauinselfest für höchste Sicherheit. Die Insel wird mit zahlreichen Kameras und Drohnen überwacht, heuer erstmals neu. Polizistinnen und Polizisten werden mit blauen Schulterlichtern sichtbar sein. So sollst du sie auch im Gedränge oder bei Dunkelheit schnell erkennen können. Ab Juli will das Innenministerium Flüchtlingen aus Syrien bis zu 3.000 Euro zahlen, wenn sie freiwillig in ihr Herkunftsland zurückkehren. Die Prämie wird bis September ausbezahlt, kündigt Innenminister Gerhard Kahner heute an. Unterschieden wird dabei zwischen zwei Gruppen. Für jene, die noch im Asylverfahren sind und subsidiären Schutz haben, soll es 3.000 Euro bei freiwilliger Rückkehr geben. Asylberechtigte sollen statt bisher 1.000 nun 1.500 Euro erhalten. Wir kümmern uns um alle. Wer kümmert sich um uns? Unter diesem Motto haben Betreuungskräfte für die 24 Stunden Betreuungspflegebedürftiger heute vor dem Sozialministerium protestiert. Sie fordern vor allem eine bessere soziale Absicherung, insbesondere in der Pension. Und ein Line-Up mit rein weiblicher Besetzung. Davon träumt Krone-Hitstar Olivia Rodrigo schon lange. In diesem Sommer veranstaltet sie so ein Musikfestival in Irvine in Kalifornien. Mit dabei zum Beispiel auch Chapel Roan oder Doji. Der Erlös des Festivals geht an Organisationen, die sich für Frauen und Mädchen einsetzen.
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Ich bin Rodrigo, 23, Nummer 1 Hitsängerin und Konzertveranstalterin. Ende August erfüllt sie sich den Traum vom eigenen Festival. Das gehört bei uns. Einladen wird sie nur Frauen. Und sie sind selber. Hier ist Drop Dead.

Hit Most Wanted, Tränen auf Insta, Loi sagt ihre Tour ab für den Herbst und ist dabei komplett ehrlich, zu wenige Tickets verkauft, ist der Grund. Das würde so mancher verheimlichen. Nicht so Loi, sehr sympathisch. Hier ist Platz 2, Red Eyes.

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2: Auch wenn sich's manche vielleicht wünschen würden, das sieht nicht nach Gewitter aus. Heute Abend ist es eine Tropennacht wieder, in weiten Teilen, Wien zum Beispiel. Andere Gebiete im Osten, aber auch das Rheintal. Nächsten Tage, ja, Hitzewelle continues. 36 sind tatsächlich möglich am Donnerstag und da geht sogar noch mehr leider am Wochenende. Sonne überwiegt, Gewitter kaum dabei.
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2: Es ist 17.20 Uhr, der Krone-Hit-Verkehrscheck, powered by ÖAMTC. Niederösterreich A5 Richtung Tschechien, die Umfahrung Drassenhofen ist gesperrt wegen Wartungsarbeiten. Ausweichen geht über die B7, aber 20 Minuten länger. Tangente in Wien Richtung Kagran, Stau zwischen Hansenkurve und Knotenprater. Richtung Südautobahn Stau zwischen Stadlau und Knotenprater. Auf der A4 Stau stadteinwärts abschwächend. Kärnten A2 bei Bad St. Leonhard, die Sperre ist aufgehoben Richtung Italien, der Stau löst sich auf. Linz A7 Richtung Westautobahn, Stau zwischen Hafenstraße und Knoten Linz, Staus auch vor dem Römerbergtunnel und vor dem Mona-Lisa-Tunnel. A9 Richtung Linz, Sperre der Tunnelkette Klaus bei St. Pankratz, ausweichen geht über die B138. A1 in Salzburg Richtung Linz, Bauarbeiten bei Salzburg Nord, 3 Kilometer Stau. Und B156, Sperre bei Oberndorf in beiden Richtungen nach einem Unfall. Es gibt eine Umleitung über Laufen. Volle Fahrt voraus.
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6: Wir gehen an den Dienstagabend mit der meisten Musik auf Krone Hit und wir machen jetzt schon ein kurzes Update, denn wir spielen volle Hits zur vollen Stunde an diesem 23.06. Natürlich auch, es ist 17.45 Uhr und ich bin im Studio. Sandra Spick, salü.
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6: Dunkelrot ist sie, die Wetterkarte. Das heißt, es ist ultra heiß. 30 Grad in Wien, 27 in Linz und 31 in Innsbruck. Wenn es heute noch regnet, dann am ersten im Süden in der Steiermark. Und in Kärnten sind auch schon die ein oder anderen Gewitter mit dabei. Morgen den ganzen Tag Sonne pur zwischen Vorarlberg und Kärnten. Kann aber auch wieder ein bisschen Regen mit dabei sein. Und von der Tendenz her gehen die Temperaturen Richtung Wochenende nach oben und nicht nach unten.
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6: Der Kronehit Verkehrscheck powered by ÖAMTC. Einiges los. Stadt mein Niederösterreich auf der A5 Richtung Tschechien. Die Umfahrung Drasenhofen ist wegen Wartungsarbeiten gesperrt. Da geht's über die B7 weiter. Dauert aber 20 Minuten länger. Wiener 23 Richtung Kagran. Stau zwischen der Hansonkurve und dem Knoten Prater. Stau auf der Vierstadt einwärts ab Schwechat. Oberösterreicher 7 Richtung Westautobahn. Stau zwischen der Hafenstraße und dem Knoten Linz. Stau vor dem Römerbergtunnel Richtung Lände. Vor dem Mona Lisa Tunnel stadtauswärts und auf der Umfahrung Traun bei Haid. A9 Richtung Linz bei St. Pankratz. Die Sperre der Tunnelkette Klaus ist aufgehoben, der Stau löst sich auf. Salzburger 1 Richtung Linz bei Salzburg Nord. Bauarbeiten 2 bis 3 Kilometer Stau. Danke an unsere Verkehrsreporter fürs Durchgeben. B156 in beiden Richtungen bei Oberndorf. Sperre nach einem Unfall mit Umleitung überlaufen. Und Vorarlberger 14 Richtung Deutschland bei Hohenems. Ein Unfall. Der Stau baut sich hier auf. Ansonsten wünsche ich jetzt eine gute und vor allem sichere Fahrt mit den News von Melli Tüchler.
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9: Blutspenden ist auch während der Hitzewelle unbedenklich, sagt das Rote Kreuz heute und bittet um Spenden. Viele Menschen fürchten ja, dass eine Blutspende bei der Hitze den Kreislauf zusätzlich belastet. Wenn man sich aber gut fühlt, ist das nicht der Fall, sagt das Rote Kreuz. Während der Sommermonate spenden immer weniger Menschen Blut. Bei Geburten, Notfällen oder chronischen Erkrankungen werden Blutkonserven aber dringend benötigt. Einen schrecklichen Verdacht gibt es derzeit in einer Wiener Klinik, wie gerade bekannt wird. Nach einer anonymen Anzeige wird ein früherer Mitarbeiter des Spitals nun untersucht. Es geht um Todesfälle während seiner Nachtschichten zwischen November 2025 und Jänner 2026. Davon berichtet die Krone. Der Beschuldigte ist auf freiem Fuß. Es gibt derzeit keinen dringenden Tatverdacht und keinen Haftgrund. Die Konditorei Fürst darf weiter damit werben, die Mozartkugel erfunden zu haben. Das entscheidet jetzt das Landesgericht in Salzburg. Seit Jahren wird gestritten, wer sich als Erfinder bezeichnen und von der originalen Salzburger Mozartkugel sprechen darf. Mieterinnen und Mieter zahlen oft deutlich mehr Miete als erlaubt. Darauf macht die Arbeiterkammer heute aufmerksam. Ein betroffener Haushalt zahlt im Durchschnitt 1.600 Euro im Jahr zu viel. Die Arbeiterkammer kritisiert, dass Vermieter, die unrechtmäßig zu viel Geld verlangen, nicht bestraft werden. Bei der Mietervereinigung kann man sich informieren, ob man zu viel zahlt. Und Drohnen und blaue Lichter sorgen heuer beim Wiener Donauinselfest für höchste Sicherheit. Die Insel wird mit zahlreichen Kameras und Drohnen überwacht. Diesmal neu. Polizistinnen und Polizisten werden mit blauen Schulterlichtern sichtbar sein. So sollst du sie auch im Gedränge oder dann bei Dunkelheit schnell erkennen können.
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0: Salü, Sandra da. Ich habe ein paar Bekannte, die waren gestern wirklich live im Stadion dabei in Amerika, bei Österreich gegen Argentinien. Und das Schönste, die sagen, das war einfach eine riesengroße Party. Ob es jetzt daran lag, dass die Argentinier einfach wissen, wie man feiert, oder dass bei der WM endlich mal nicht alle so aggressiv sein müssen, wenn die andere Mannschaft gewinnt. Das ist ja beim Fußball ein Wahnsinn, finde ich immer. Könnten wir uns eine Scheibe abschneiden fürs nächste Jahr? Na? Naja, man darf ja noch tagträumen dürfen.
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0: Ja, da sind ein paar Wolken unterwegs am Himmel, aber die Gewitter, die sind die Ausnahme. In Salzburg zum Beispiel, in Lofer bei 27 Grad, auch nass in Kärnten, in Villach gerade bei 24. Und in der Steiermark hat sich jetzt gut beruhigt. 26 Grad hat es da in Mürzzuschlag und in Wien heiße 30 Grad. Und Tendenz steigend, was die Temperaturen angeht, das Wochenende, das wird wirklich extrem, extrem, extrem, extrem heiß. Wahnsinn. Ja, und morgen gibt es Sonne pur den ganzen Tag zwischen Vorarlberg und Kärnten. Kann auch wieder ein paar Gewitter dabei sein.
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0: Der Krone-Hit Verkehrscheck powered by ÖAMTC 18.20 Uhr. Es ist besser geworden. Nur in Wien auf der 23 Richtung Agran gibt es noch Stau zwischen der Hanson-Kurve und dem Knoten Prater. Auch auf der A4 stadteinwärts ab Simmering. Salzburg-Bern 156 in beiden Richtungen bei Oberndorf. Sperre nach einem Unfall mit Umleitung überlaufen. Und gute Nachrichten für Vorarlberg, A14 Richtung Deutschland. Bei Hohenems ist die Unfallstelle geräumt. Keine Probleme mehr. Ich wünsche eine gute und sichere Fahrt.
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0: Wer will mein Ratsteil?
1: Die große Tauschaktion ist beendet. Mein Rat schafft's vom Kugelschreiber bis zu einem Diamantring, den er dann Fußballer Stefan Meyerhofer überlässt. Der will nämlich seiner Freundin einen Antrag machen und geht damit quasi in die K.O.-Phase.
2: Absolut, in die Verlängerung, oder?
3: Ja, die kommt dann auch noch. Die kommt dann auch noch.
2: Die Nachspielzeit, okay.
3: Wenn du so viel Kondition hast, auf jeden Fall.
2: Also meine Ausdauer ist definitiv da. Das kann Captain Luke bestätigen. Aha.
3: Ja. Es wäre mir lieber, wenn es deine Frau bestätigen könnte, aber wie auch immer. Ja.
1: Wir wünschen alles sehr Gute und danke auch an alle, die das möglich machen mit ihrem Tausch. Kronit spielt jetzt Calvin Harris mit Ellie Goulding. Hier ist Outside. 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
1: Waren mal wieder die Aliens unterwegs? Oder ist ein Milliardär schuld an den wilden Mustern am Himmel in Deutschland? Unser Flo Dietrich schaut sich das ganz genau an im Kronehit Fake Check, diese Bilder von Social Media. Nach dem Update 18.45 Uhr ist es ganz genau jetzt. Sandra Spick im Studio. Salü.
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1: Wisst ihr, was richtig crazy ist? In der Türkei, in Ägypten, wird es am Wochenende nicht so heiß wie in Österreich. Bis zu 37 Grad werden das dann ab Freitag. Also echt unerträglich heiß fast schon. Aktuell 30 in Wien, 29 in Linz und 30 auch in Innsbruck. Dazu kann es auch immer wieder kurz regnen, vor allem in Kärnten, aber auch in Teilen von Tirol. Ist aber tatsächlich nicht so wild heute am Abend. Morgen die größte Chance auf Gewitter zwischen Vorarlberg und Kärnten. Ansonsten den ganzen Tag wirklich strahlender Sonnenschein.
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1: Der Kronehit Verkehrscheck powered by ÖAMTC. 2 Meldungen gibt's für Wien. Einmal A23 Richtung Kagran, Stau noch zwischen der Gürtelausfahrt und dem Knoten Prater und dann noch Salzburg-Bern 156 in beiden Richtungen. Bei Oberndorf Sperre nach einem Unfall mit Umleitung über Laufen. Das war's. Ich wünsche eine gute und vor allem sichere Fahrt.
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4: Kringel am Himmel. Ist gleich Chemtrail-Alarm oder Wettermanipulation? Ich bin der Flo vom Social Media Team mit dem Faktencheck. Aktuell sorgen Fotos aus Baden-Württemberg für Aufsehen. Darauf zu sehen auffällige Schleifen und Kreise aus Kondensstreifen am Himmel. In sozialen Medien, ja, da werden sie dann sofort als Beweis für Chemtrails dargestellt. Der Faktencheck, der zeigt aber, dafür gibt's keinerlei Belege. Laut Berichten aus der Region fanden am selben Tag nämlich militärische Flugübungen statt. Dadurch entstehen durch Kurven und Trainingsmanöver oft genau solche Muster am Himmel. Auch, dass die Streifen länger sichtbar bleiben, das ist völlig normal und hängt von Wettertemperatur und Luftfeuchtigkeit ab. Die Kringel, die sehen natürlich ungewöhnlich aus, sind aber kein Beweis für Chemtrails. Manchmal ist ein Kondensstreifen eben einfach nur ein Kondensstreifen. Alle Details online auf kronehit.at.
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5: Hi, hier ist Christian Mederich und hier kommt dein Update. Von der 8 auf die 5 geht's für Bruno Mars. Eine Platz runter geht's für Be Her, Platz 4. Von der 1 runter auf die 3 geht's für Drake. Auch diesmal wieder Platz 2, Juice in Texas. Texas, I can tell by the way he's two stepping round the room. Neu eingestiegen direkt auf der 1 der US-Charts, das ist Ariana Grande.
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0: mittendrin in der Fußball-WM. Gar nicht so leicht für Beziehungen die Zeit. 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Wo bleibt die Zeit zu zweit? Das fragt sich auch die Simone. Ihr Freund ist nämlich super viel mit den Burschen unterwegs, aber wenn sie mal ausgehen will, total eifersüchtig. Und zum Fußball schauen will er sie auch nicht mitnehmen. Verdächtig. Wie würdest du dich an der Stelle von der Simone verhalten? Darauf bestehen, dass er sie mal mitnimmt oder dass er weniger schaut, sie mehr miteinander machen? Oder sagst du, egal, ist es Fußball eh nur alle paar Jahre, dann geht's schon wieder vorbei, die Zeit. 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
0: Rest Sonne und einige Wolken. Im Mix gibt's da an diesem Abend im Raum Kärnten und Tirol, auch in Salzburg, kann es immer wieder leicht regnen, aber keine heftigeren Gewitter in Aussicht. 25 Grad in Bregenz, 26 in Graz und 29 noch in Eisenstadt. Morgen auch nochmal super heiß. Zwischen Vorarlberg und Kärnten kann es vor allem am Nachmittag auch wieder ein bisschen stärker gewittern.
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0: Der Krone-Hit-Verkehrscheck powered by ÖAMTC 19:25 Uhr. Niederösterreicher 2 Richtung Wien bei Guntramsdorf. In der Baustelle ein Unfall, die rechte Spur ist blockiert, der Stau baut sich auf. Und Salzburg BN156 in beiden Richtungen bei Oberndorf. Sperre nach einem Unfall mit Umleitung über Obertrum oder Laufen. Das war's. Ich wünsche eine sichere und vor allem gute Fahrt.
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1: 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Hier auch was zum Abfeiern jetzt. Bibi Rexha, hier ist A New Religion.

0: rein in den Dienstagabend mit der meisten Musik auf Krone Hit. Und das heißt hier 10 Hits am Stück über eine halbe Stunde. Musik jetzt nach dem Update. 19:45 Uhr. Sandra Spick im Studio. Salü.
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0: Na, jetzt geht's dann schon mit großen Schritten Richtung Sommerferien und das Wetter, das lässt sich nicht lumpen. Es ist definitiv sommerlich heiß und das heißt schwitzen im Klassenzimmer. Heute Abend 29 Grad in Wien, 29 in Linz und 25 in Bregenz. Dazu einige Wolken am Himmel, aber die Gewitterwahrscheinlichkeit ist eher gering. Morgen zwischen Vorarlberg und Salzburg, am Nachmittag ein paar Regentropfen mit dabei, aber strahlend der Sonnenschein großteils des Tages, so bis zu 34 Grad. Und Richtung Wochenende wird es noch heißer.
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0: Der Krone-Hit-Verkehrscheck powered bei ÖAMTC. Und da habe ich nur gute Nachrichten. Niederösterreich A2 Richtung Wien bei Guntramsdorf. Die Unfallstelle ist geräumt. Der Stau löst sich auf. Und Salzburg BN156 in beiden Richtungen bei Oberndorf. Auch da ist die Sperre jetzt aufgehoben. Keine Probleme mehr. Gute und sichere Fahrt wünsche ich. Hier sind die News mit Melli Tüchler.
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4: Mordermittlungen gibt es jetzt an einer Wiener Klinik. Grund sind überprüfungswürdige Todesfälle. Unter Verdacht steht ein Ex-Mitarbeiter aus der Notaufnahme, von dem sich die Klinik letzten Februar einvernehmlich getrennt hat. Kolleginnen und Kollegen haben den Verdacht gemeldet. Der Beschuldigte befindet sich auf freiem Fuß. Es gibt derzeit keinen dringenden Tatverdacht und keinen Haftgrund. Die Weltschifffahrtsorganisation will nun 11.000 Seeleute evakuieren, nachdem sich die USA und der Iran auf ein Ende der Kampfhandlungen und auf die Öffnung der Straße von Hormuz geeinigt haben. Die notwendigen Sicherheitsgarantien sind bereits eingeholt worden, heißt es. Der schnellste Supercomputer steht jetzt in China. 10 Jahre lang waren die USA on top auf der Rangliste. Jetzt hat ein chinesischer Rechner den Titel erobert. Der Supercomputer erreicht eine Dauerleistung von 2,2 Exaflops. Das ist eine Maßeinheit für die Rechenleistung pro Sekunde. Und jetzt zum WM-Match Portugal gegen Usbekistan.
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4: Cristiano Ronaldo schreibt, wie gestern, Messi WM-Geschichte. Mit seinem Treffer zum 1:0 gegen Usbekistan stellt er einen neuen Rekord auf. Als erster Spieler überhaupt trifft der Portugiese bei 6 verschiedenen Weltmeisterschaften erstmals 2006. Mittlerweile steht es schon 3:0 für Portugal.
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Das ist der 6. Nico Santos, Ray of Light. 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

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Das ist der 10. Miles Smith. Stay if you wanna dance. 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

0: mit Stay If You Wanna Dance, der 10. von 10 Hits am Stück, über eine halbe Stunde von der meisten Abwechslung hier auf Krone Hit. Jetzt ist es 20.24 Uhr.
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0: Jetzt wollte ich gerade loben, dass sich die Gewitter so weit verzupft haben, aber in Klagenfurt kommt jetzt gerade noch ein bisschen was runter bei 24 Grad. In Salzburg, in Radstadt 21 und da auch ein paar Regentropfen. Sonst aber noch Restsonne mit Wolken gemischt. 28 Grad in Wien und 28 auch in Linz und Innsbruck. Morgen heiß mit bis zu 34 Grad und viel Sonnenschein. Wenn es regnet, dann zwischen Vorarlberg und Kärnten, dann am Nachmittag und Richtung Wochenende. Ja, das ist schon nicht mehr tropisch, das ist irgendwie so Wüstentemperatur heiß.
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0: Der Krone-Hit-Verkehrscheck und das war's auch schon wieder. Auf den Straßen keine Probleme gemeldet. Staunfall Blitzer 07711 27711, die Nummer zu mir, sage ich jetzt schon danke und wünsche eine gute und sichere Fahrt.
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3: Hi, ich bin's, Christian Mederitsch mit deinem Update. Wieder auf der 5, Michael Jackson. Eine Platz runter geht's für Olivia Rodrigo, Platz 4. Von der 1 rund auf die 3 geht's für Ariana Grande. Unverändert auf der 2 Sam Fender und Olivia Dean. Neu an der Spitze der UK-Charts, das ist Taylor Swift.
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0: wenn sich Kronehit Mach mich munter Morgen-Legende Meinrad Knapp von einem Kugelschreiber zu einem Diamantring rauftauscht in ein paar Wochen und Fußballstar Stefan Meyerhofer im Radio ankündigt, dass er den gern hätte, um seiner Freundin einen Antrag zu machen, ist das ja schon optimistisch, dass das eine Überraschung bleibt?
1: Na, ich hoffe nicht. Ich hoffe, dass die alle dicht halten und die Überraschung dann so richtig eskaliert.
2: Du wirst sehen, wir sind ja alle schon verheiratet. Es wird gut.
1: Du hast ja drei Kinder, oder?
2: Ich habe drei Kinder, ja.
1: Ich habe zwei. Vielleicht kommt dann mit dem Ring das dritte.
2: 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Mein Lieber, ja?
0: Ja, und somit geht's der Ring natürlich an den Stefan und wir hoffen dann alle auf die Einladung zum großen Fest. Don't worry, sage ich nur. Jetzt hier von Leonie auf Krone.

0: Wir starten gemeinsam rein in die Nachtschicht am Dienstag. Das ist Krone Hit mit der meisten Musik und weniger schlechten Nachrichten. Gleich geht's weiter mit Charlie Puth und auch Alex Warren Ordinary. Nach deinem kurzen Update um 20.45 Uhr. Sandra Spick im Studio. Salü.
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0: Und der Regen hat sich weitgehend verzupft. Da, wo es nass war, das war eh Mangelware. Heute Abend 25 Grad noch in Graz, 28 in Linz und 26 noch in Eisenstadt. Also super angenehm draußen. Ich hoffe, du kannst bisschen draußen sitzen oder zumindest das Fenster irgendwie weit aufmachen. Die nächsten Tage besser die Klimaanlage aufdrehen. Es wird heiß, 34 Grad und Richtung Wochenende sogar bis zu 37 Grad. Also richtig hot.
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0: Der Krone-Hit Verkehrscheck. Und das war es auch schon wieder um 20.46 Uhr, so soll es sein. Keine gröberen Probleme gemeldet. Ich wünsche eine gute und vor allem sichere Fahrt.
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0: Der Hit aus K-Pop Demon Hunters. Huntrix Golden. 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

0: Dienstagabends, 21.21 Uhr. Was für eine Blackjack-Zahl. Ja, bald ist es soweit, 22 Uhr, dann starten wir wieder mit der Show zum Thema Sex, Liebe und Beziehung. Total versext, der Krone-Hit Sex Guide. Diskutiere jetzt schon gern mit auf Instagram, der Krone-Hit Insta-Page oder auch auf meiner, Sandra Spick. Heute geht's um deinen lieben Fußball und ein Beziehungsdrama. Was da genau los ist bei der lieben Nicole, hörst du dann ab 22 Uhr hier bei mir. Die Nummer schon mal 07711 27711. Freue mich auf dich.
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2: Hi, hier ist Christian Mederich und in den US-Charts auf der 1, das ist die neue Taylor Swift, jetzt hier auf Krone-Hit.

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0: Salü, Sandra Spick aus Krone Hits. Am Wochenende stehen bis zu 37 Grad an. Da brauchst du schon gute Pläne. Dominik, bei dir ist es sportlich. Ein Billardturnier. Ich meine, wie viele Runden muss man da spielen?
1: Kommt drauf an, wie weit man kommt. Also es gibt 64 sind am Start und es ist wie bei Fußballturnier ungefähr. Also 64 Teilnehmer gibt es dann, wenn du weiterkommst, kommst du weiter.
0: Und da musst du,
1: wenn du ausscheidest, fliegst du raus.
0: Aha, und das ist so ein Knockout-Verfahren quasi. Aber da musst du ja irgendwann auch genau. Die Hand abfallen. Was macht man? Kriegt man nicht so Blasen am Finger, wenn da dauernd der Kö und das Holz da am Finger reibt für Stunden?
1: Nein, das geht schon. Da gibt es ganz einfache Tricks. Also so schlimm. Profi bin ich nicht, Sandra. Dass ich kreist.
0: Nein, ich drück dir trotzdem die Daumen. Und dass es Klimaanlage gibt.
1: Ma, danke.
0: Auf Konit jetzt Never Let Me Down. Von Weiß und Tom Gregory. 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

0: jetzt. Taylor Swift, Open Light.
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1: Das bin ich und es ist ganz genau 22 Uhr. Wir starten mit der Show zum Thema Sex, Liebe und Beziehung. Manchmal gebe ich das Thema vor, manchmal ist was aktuell am Start und manchmal passt beides zusammen, wie jetzt gerade während der Fußball-WM. Und da hat sich ein Beziehungsdrama aufgetan. Und welches, das erzählt uns die Simone gleich selber, mit der habe ich nämlich vorher auf Instagram geschrieben und durfte dann auch mit ihr telefonieren oder darf mit ihr telefonieren besser. Und ich freue mich, dass wir das Thema gleich hören und ihr vielleicht da ein paar wertvolle Tipps aus deiner Lebenserfahrung mitgeben können. 07711 27711 schon mal die Nummer. Und die Simone hören wir gleich.
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1: Schön, dass wir die Dienstagnacht gemeinsam verbringen und die Total versext Community mal wieder zusammenhält, wenn einer von uns ein Thema hat, wo es irgendwie gerade nicht weitergeht und ein bisschen hakt in der Beziehung. So auch bei der Simone, die meldet sich bei mir. Und ja, ich würde sagen, schieß mal einfach gleich los, denn bei dir geht's brandaktuell um die Fußball-WM. Leg los.
2: Ja, also genau, ich habe das Gefühl, dass die ganze Welt gerade ein bisschen am Durchdrehen ist wegen der WM. Und ich habe eben einen Freund, wir sind jetzt schon 3 Jahre lang zusammen. Und wegen der WM gibt es jetzt immer mehr Jungsabende und das ist auch eigentlich voll okay für mich. Aber ich habe das Gefühl, dass er fast gar keine Zeit mehr für mich hat. Und wenn ich mal was mit meinen Mädels machen möchte, gibt es immer voll die Eifersuchtsattacke und voll das Drama. Und jetzt mich fragen, was ich da machen kann.
1: Beschreibt es doch einmal, diese Eifersuchtsattacke. Also wenn ich das jetzt richtig verstehe, er ist Fußball schauen, jetzt relativ oft, weil halt viele Spiele sind. Und wenn jetzt mal nicht Fußball-WM ist und du willst mit deinen Mädels was unternehmen, so wie er jetzt mit seinen Jungs, dann ist Drama.
2: Naja, also es hat relativ langsam angefangen. Erst hat er immer gefragt, wer denn alle dabei ist. Dann ging es einmal so weit, dass er die öffentlichen Verkehrsmeldungen gecheckt hat, ob ich eh mit dem einen Zug fahre. Und zum Schluss habe ich ihn auch erwischt, wie er Chatnachrichten auf meinem Handy gelesen hat. Also es wird irgendwie immer ärger von der Richtung. Und okay, ich weiß irgendwie gar nicht, was ich da machen soll, weil es irgendwie langsam schon echt das Problem ist zwischen uns.
1: Okay, gut. Also ich meine, das ist ja nochmal ein ganz eigenes Thema, dass der anscheinend wirklich super kontrollsüchtig und eifersüchtig ist. Und wie geht's dir, wenn er jetzt da auf seinen Burschenabenden ist?
2: Puh, also ich war eigentlich nie wirklich so eine eifersüchtige Person, aber langsam finde ich es halt echt unfair, dass er sich das so herausnimmt und einfach irgendwie machen kann, was er möchte. Aber bei mir ist es halt ein Problem und ich weiß nicht, ich denke mir halt einfach so, ja, okay, die WM ist da und das ist auch cool und ich freue mich auch für ihn, aber wenn es halt bei ihm okay ist, dann sollte es bei mir auch okay sein. Mhm. Und naja, das ist jetzt halt für mich das Ding.
1: Und hast du schon mal angesprochen?
2: Ja, schon. Also er entschuldigt sich eh immer wieder dann für seine Eifersuchtsattacken, aber ändern tut sich halt auch nie wirklich was und ich möchte jetzt halt nicht so eifersüchtig wirken und eigentlich das, was er macht, irgendwie zurückgeben. Ich will halt so ein bisschen die reifere Person sein in der Beziehung.
1: Ja, ja, und ich kenne das. Man will sich ja dann eigentlich so verhalten, wie man gern hätte, dass der andere sich verhält. Bei einem selber, oder? Deswegen sagst du jetzt, ja gut, mach deine Burschenabende. Aber du hast mir auch geschrieben, es gab jetzt schon einen Vorfall, wo du das doch mal unterbinden wolltest.
2: Genau, ja. Also irgendwie habe ich das Gefühl, dass so unsere Date-Nights ein bisschen sehr kurz kommen und dass er irgendwie auch gar nicht mehr so wirklich... Ich habe das Gefühl, dass er einfach viel mehr Freude hat, wenn er was mit seinen Jungs macht. Und bei mir ist es immer so ein, okay, wir können halt was machen, so eine Art Alternative. Und das tut dann halt schon ein bisschen weh, weil ich finde, da sollte einfach ein Ausgleich herrschen. Und dann habe ich letztens mir gedacht, so das erste Mal verbiete ich es jetzt nicht wirklich, aber ich spreche halt mal an, ob es okay ist, wenn er es nicht macht. Und dann ist halt gleich voll das Drama losgegangen, dass ich ihm Sachen verbiete. Und wenn ich das ja bei ihm nicht möchte, warum mache ich das denn plötzlich? Und das habe ich mich ziemlich unverstanden eigentlich gefühlt.
1: Was wäre dein Wunsch? Also sollen wir quasi auch die Total versext Community so ein bisschen fragen, wie es ihnen geht mit ihrer Partnerschaft jetzt während der Fußball-WM, wie die das lösen? Warum kannst du eigentlich nicht mitgehen einmal? Das geht nicht, weil das ist wirklich so Burschenabend deklariert.

0: Ja, also er meinte, er möchte halt mit seinen Freunden ein bisschen Zeit verbringen oder er würde sich eingeengt fühlen, wenn ich dabei bin.
1: Ah.
0: Und genau, also ja, sonst würde ich einfach die Community fragen, ob sie es schlimm von mir finden würden, wenn ich wirklich jetzt drauf beharren würde, dass er einmal nicht hingeht.
1: Na, dann machen wir das genau jetzt. 07711, 27711. Was würdest du an Simones Stelle machen? Da sage ich jetzt schon mal Danke für viele Meinungen und Erfahrungsberichte aus der eigenen Partnerschaft.

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2: Mit mir Sandra Spick und heute ist wieder die Total versext-Community gefragt. Die Simone meldet sich bei mir. Ihr Freund ist aktuell auf wahnsinnig vielen WM-Fußballabenden, aber sonst auch mit den Burschen unterwegs. Wenn sie mal fortgehen will, großes Drama von seiner Seite. Das findet er nämlich irgendwie gar nicht so gut. Und jetzt hat sie es auch noch gewagt, unter Anführungsstrichen, ihm mal zu sagen, lass so ein Fußballschauen mal aus und unternimm stattdessen mal was mit mir. Noch größeres Drama in der Beziehung. Wie soll sie sich verhalten? Soll sie drauf beharren, dass er mehr Zeit mit ihr verbringt? Oder jetzt einfach die WM vorübergehen lassen und drauf hoffen, es wird schon besser werden? 0771127711. Marie, wie würde es dir gehen mit dem Freund von der Simone?
3: Boah, also das geht einfach überhaupt nicht, meiner Meinung nach. Ich finde, also ich bin absolut für Gleichberechtigung und das ist einfach, das ist der Inbegriff von Ungleichheit. Also ich verstehe es eigentlich auch gar nicht, wie die Simone das so lange aushalten konnte, weil wenn mir mein Freund nur einmal irgendwas verbieten würde, dann würde ich ihm gleich sagen, hey, so geht's nicht. Das kann ich nicht auf mich sitzen lassen, das geht einfach gar nicht, meiner Meinung nach.
2: Wie oft machst du Mädelsabende? Bist du vielleicht auch gerade in einer Beziehung? Vielleicht fangen wir mal so an.
3: Ja, ich bin gerade in einer Beziehung und Mädelsabende stehen da wirklich immer im Programm, aber auch umgekehrt Burschenabende. Und wir sind teilweise so, dass wir diese Mädels- und Burschenabende natürlich getrennt voneinander verbringen, aber auch oft gemeinsam, weil meine Mädels ihn mögen und seine Burschen auch mich. Also ich würde sagen, wir sind da auf einer sehr ausgeglichenen Ebene und genauso sollten es die Simone und ihr Freund auch machen.
2: Ich meine, es gibt ja auch die Stimmen, die sagen, zu viel getrennt voneinander machen ist vielleicht auch nicht so gut, weil es ist halt trotzdem immer so eine Gefahrenzone, eine Bar oder eine Disco, vor allem wenn dann das ein oder andere Glas Spaßgetränk konsumiert wird. Ist es trotzdem gut, wenn man getrennt voneinander Dinge erlebt, weil ihr dann einfach nach Hause kommt und euch wieder Dinge zu erzählen habt? Oder wie siehst du das?
3: Auf jeden Fall. Also ich glaube, wenn man nur aneinander pickt, dann wird es auch irgendwann total langweilig. Du kannst über nichts mehr reden, du weißt alles. Und ich finde es ja super, eine Partnerschaft ist ja toll, aber eine Partnerschaft ist nicht das ganze Leben, sondern ein Plus an ein Leben. Also ich muss auf jeden Fall mein eigenes Leben haben, bevor ich da noch mit anderen in mein Leben reinholen kann.
2: Hast du schon jemals zu tun gehabt mit einem notorisch eifersüchtigen Ex-Partner?
3: Boah, es war am Anfang von unserer Beziehung eh auch gar nicht so einfach. Wir waren beide total eifersüchtig. Und das haben wir eigentlich erst lernen müssen, dass wir da miteinander so offen umgehen und den anderen auch die Freiräume geben, die er oder sie halt braucht. Also das war gar nicht so einfach.
2: Okay, das interessiert mich jetzt. Also wie hat das angefangen? Das heißt, am Anfang große Eifersucht. Und warum glaubst du, war das? Kam das irgendwie aus einer Ex-Beziehung auch von dir, dass du dich schwer getan hast mit Vertrauen?
3: Ja, sicher. Also es kann sich direkt aus einer Ex-Beziehung, aber man kriegt das ja überall mit, klar. Die Burschen sind unterwegs und dann grabt dich einer an, wo du eh weißt, hey, der hat eine Freundin und dann siehst du das halt überall und dann denkst du, okay, warum sollte er das nicht genauso machen? Und genauso hat er sich wahrscheinlich bei mir auch gedacht, warum sollte ich es nicht genauso machen? Also das war am Anfang schon schwierig und wir haben dann aber eben viel darüber gesprochen und viel daran gearbeitet, viel auch die Menschen kennengelernt, die um uns herum sind, also die Freunde besser kennengelernt und so. Und dadurch ist halt irgendwie dann das Vertrauen entstanden.
2: Jeden Instagram-Kontakt durchgegangen. Wer ist das? Woher kommt diese Person? Und sonst
3: sagt man, wer das ist.
2: Entfolgen. Okay, aber ich meine, wie redet man darüber? Das klingt ja eigentlich total gesund, dass ihr das gelöst habt in so einem amikalen Weg. Also dann einfach gesagt, okay, schau, mir geht so und so, wenn du unterwegs bist und wie geht's dir eigentlich? Und dann seid ihr draufgekommen, okay, es geht euch eigentlich beiden nicht so gut. Aber ich finde es total geil, dass ihr nicht entschieden habt, gut, dann gehen wir jetzt nur noch gemeinsam fort, sondern dass ihr eben genau jetzt sagt, wir können jetzt auch getrennt gehen.
3: Boah, ich weiß jetzt auch gar nicht mehr, wie sich das dann entwickelt hat im Endeffekt, aber es hat halt dann irgendwann keinen anderen Ausweg mehr gegeben, weil es hat dann schon noch Momente gegeben, wo er dann gemeint hat, na, du meldest dich nie, wenn du ausgehst und wo bist du und bla bla bla. Und dann war ich aber auch so hinein, ich melde mich nicht, weil ich halt gerade unterwegs bin. Nicht, weil ich dich nicht sehen will oder nichts zu tun haben will, sondern weil ich einfach nicht ständig am Handy hängen will, wenn ich gerade mal draußen bin. Also musst du einfach das Vertrauen geben und ich gebe dir das Vertrauen auch. Und wenn es nicht passt, dann passt es sowieso nicht.
2: dann passt sowieso nicht. Ja, wie geht's dir mit dem Vertrauen, vor allem jetzt während der Fußball-WM-Abende, sei es jetzt, weil du als Mann gern Fußball schaust mit deinen Jungs, du als Mädel mit deinen Freundinnen zum Public Viewing gehst. Sollte man da wieder mehr Zeit mit dem Partner verbringen oder jetzt einfach mal übertauchen?

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1: Das bin ich immer live am Dienstag ab 22 Uhr mit heute dem Thema der Simone, die in einer Partnerschaft ist, wo ein bisschen Ungleichgewicht herrscht, ihrer Meinung nach. Er ist super eifersüchtig, wenn sie mit ihren Mädels was unternimmt. Und er geht aber jetzt aktuell, vor allem während der WM, super oft mit den Jungs raus oder auch in der Früh oder am Nachmittag, wann auch immer die Spiele sind. Und ja, das stört sie ein bisschen, weil sehr wenig Zeit für die Partnerschaft bleibt, findet sie. An meiner Seite auch ein psychotherapeutischer Experte und heute ist das Philipp Liosnow. Hallo.
2: Hallo, freue mich wie immer dabei zu sein.
1: Wie wichtig sind denn die Männer- und Mädelsabende in einer Beziehung, würdest du sagen?
2: Ja, es kommt natürlich darauf an, welche Wünsche und Bedürfnisse die einzelne Person hat. Aber ich finde tatsächlich, dass die Männer- und Mädelsabende sehr wichtig sind. Denn wir Menschen brauchen mehrere Bindungssysteme. Das heißt, es ist schön und gut, wenn man auch sehr verliebt ist und die ganze Zeit zusammen aufeinander picken möchte. Aber wir brauchen dann eben schon neben der romantischen Partnerschaft schon auch Freundschaften, Familie und eben auch eigene Interessen. Das ist schon wichtig. Das heißt, ich würde das auf jeden Fall nicht vernachlässigen, weil wenn wir anfangen zu erwarten, bewusst und unbewusst, dass der Partner, die Partnerin alle unsere Wünsche und Bedürfnisse erfüllen sollte, ja, das ist natürlich nicht sehr realistisch und natürlich ist das auch eine super viel Verantwortung. Und das überfordert dann die andere Person und die Beziehung. Das heißt, ich würde auf jeden Fall empfehlen, diese Verantwortung auf mehrere Schultern sozusagen zu verteilen. Mhm. Und alle möglichen Studien und auch meine Erfahrungen in der Praxis zeigen auf jeden Fall, Menschen, die eben auch stabile Freundschaften haben, die haben oft auch stabilere Partnerschaften.
1: Was sagst
2: du? Das heißt,
1: Ich
2: sage nur kurz dazu, wichtig, wichtig, wichtig, und das sage ich wirklich häufig, eine gute Beziehung ersetzt kein eigenes Leben, aber sie kann es ergänzen.
1: Was sagst du denn zu den Menschen, die Angst davor haben, dass sie den anderen in die Arme von jemandem anderen laufen lassen könnten, weil wir alle wissen ja, gut, beim Fortgehen, das ein oder andere Spaßgetränk wird konsumiert, dann fallen die Hemmungen und man ist ja doch da vielleicht dann unter Freunden und die halten dann auch dicht und sagen nichts weiter. Also hat man halt diese Gedanken, oder? Und da gibt's ja die ein oder anderen, die vielleicht sagen, Vertrauen ist gut, Kontrolle ist besser, deswegen machen wir lieber alles gemeinsam.
2: Nur noch alles gemeinsam. Genau, dann kann auch nichts passieren. Du sprichst von der Eifersucht, nehme ich an. Habe ich recht?
1: Ja, naja, nicht nur Eifersucht, sondern vielleicht auch vor der Verlustangst oder der Angst oder Unsicherheit in der Partnerschaft, ob man vielleicht noch gut genug ist, immer noch so sexy für den anderen ist, vor allem wenn man vielleicht auch schon ein bisschen länger zusammen ist und dann trifft der Partner, die Partnerin vielleicht jemanden Neuen, der aufregender ist, spannender ist. Und das wäre ja vielleicht nicht passiert, wenn wir nicht getrennt voneinander fortgegangen wären.
2: Genau. Viele nennen das erstmal die Eifersucht. Also, und dann kommen sie dann in Therapie und sagen, ja, mein Partner, Partnerin ist so eifersüchtig. Was soll ich tun? Und du sagst das total richtig. Also, die Eifersucht entsteht ja eben durch Verlustängste, Unsicherheiten, eventuell ein geringeres Selbstwertgefühl und auch eben ein hohes Kontrollbedürfnis, um eben diese anderen Themen zu regulieren. Wichtig dazu zu sagen, also manche deuten das dann als Zeichen großer Liebe, so er lässt mich gar nicht mehr raus, er will mich die ganze Zeit um sich haben und wenn ich halt eine halbe Stunde draußen bin, dann ruft er sofort an und möchte wissen, was ich mache. Ja, das ist aber nicht immer ein Zeichen von großer Liebe oder dass er jetzt eben der eine ist, sondern oft ein Zeichen von Unsicherheit. Und die Kontrolle ist dann eben der Versuch, diese Unsicherheit zu verringern und eben Sicherheit herzustellen. Und ich erlebe das, dass mittelfristig und langfristig genau das Gegenteil dann passiert, weil das Gegenüber sich dann natürlich sehr eingeschränkt fühlt in der Autonomie und ganz so gesund ist das natürlich nicht.
1: Ja, und dann kann genau das Gegenteil passieren, dass man nämlich umso mehr vielleicht dann die Freiheit anstrebt oder sich fragt, will ich das überhaupt noch so? Soll das der Rest meines Lebens sein? Und dann hat man genau das Gegenteil erzielt von dem, was man ursprünglich eigentlich vorhatte.
2: Richtig. Und dass dann das Gegenüber, wenn es sich dann eingeschränkt fühlt, dann eben wieder mehr Autonomie möchte, ist ja eigentlich eine verständliche und eine gesunde Reaktion, würde ich behaupten.
1: Behauptest du das auch? Ist dir deine Eifersucht auch schon mal im Weg gestanden und hat es alles nur noch schlimmer gemacht? Wie geht's dir aktuell während der Fußball-WM? Bist du ein Riesenfan und Das belastet deine Beziehung, weil ihr irgendwie wenig Zeit füreinander habt? Schaut ihr dann alles gemeinsam oder sagst du, nö, Burschen- und Mädelsabende sind auch super wichtig? 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
1: Mit mir Sandra Speck. Und die Simone fragt sich, ist die WM jetzt wichtiger als die Beziehung? Seit 3 Jahren ist sie mit ihrem Freund zusammen, aber der hat sich jetzt immer mehr in den Strafraum befördert mit seinem Verhalten. Denn irgendwie, ja, geht er ganz viel mit den Burschen raus. Und wenn sie sich mal mit den Mädels treffen möchte, dann macht er aus irgendeinem Grund ein mega Drama. 0771 11 277 11. Franziska, sagst du, diese Burschenabende, das ist ja nicht so schlimm wie jetzt beim Fußball aktuell?
2: Also ich finde ja grundsätzlich, finde ich nicht schlimm. Es sind alle 4 Jahre, das soll er halt schauen. Ich weiß jetzt nicht, ob er jedes einzelne Spiel schauen muss. Es wäre ein bisschen viel, aber selbst wenn, meine Güte. Aber was ich sehr problematisch und sehr toxisch finde, ist, dass er dann wiederum es ihr nicht erlaubt oder gönnt oder vermisst, wenn sie etwas alleine machen will dann. Also das finde ich ist ein absolutes No-Go. Und ich finde, also wenn er jedes einzelne Spiel schauen muss und gar keine Zeit mehr für sie hat, die Frage ist auch, ist sie eingeladen, da mitzuschauen? Oder will er sie gar nicht dabei haben oder will sie nicht dabei sein? Das sind so Fragen, die ich hätte.
1: Na, sie sagt, er will sie nicht dabei haben, weil er was mit den Burschen machen will und jetzt fühlt sie sich besonders ausgeschlossen deswegen. Was glaubst du, passiert auf so einem Burschenabend?
2: Wahrscheinlich, die werden halt dann was trinken gehen oder so, weil die sind ja auch oft abends oder in der Nacht gespielt. Und dann wird sie halt fortgehen und dann, ich meine, dann muss er halt sich überlegen, was ist die Priorität? Ist meine Freundin die Priorität oder ist das Fußballspiel? Und wenn es das Fußballspiel ist, dann okay, dann ist es das einmal im Jahr. Aber dann muss ich leise sein und dann muss ich das runterschlucken. Oder ich schaue halt mit Fußball und gehe mit meiner Freundin fort.
1: Hast du sowas Ähnliches schon erlebt in einer Beziehung?
2: Nein, also nicht als Konfliktpunkt auf jeden Fall. Also ich habe auch gerade einen Freund und der schaut auch sehr viel Fußball-WM, aber wir schauen es halt gemeinsam. Und ich finde es auch ganz lustig, ich bin auch irgendwie Intuit now.
1: Ah ja, Intuit. Und das heißt auch ein gemeinsames Hobby gefunden, zumindest während der WM. Teilst du auch die Hobbybegeisterung mit deinem Schatz oder sagst du auch, naja, wir haben schon getrennte Hobbys und das ist auch sehr gesund und gut. So 0771 11 277 11. Wenn die Fußball-WM deine Beziehung, ja, zum Verzweifeln bringt, ist das Thema heute.

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1: Fußball sollte ja eigentlich verbinden, heißt es ja immer, aber trennt auch Paare, weil die ganzen Matchtage einfach zum Konflikt werden, weil immer weniger Zeit für die Beziehung bleibt. Das ist das Thema von der Simone und du diskutierst mit unter der 0771 11 277 11. Soll man auf mehr gemeinsame Zeit bestehen oder einfach auch sagen, wurscht jetzt wegen ein paar Wochen, danach wird hoffentlich alles wieder normal. An meiner Seite ist heute Psychotherapeut Philipp Leosnow. Hallo.
2: Hallo.
1: Wir haben schon drüber gesprochen, dass es gesund ist, wenn jeder sein eigenes Leben hat in der Partnerschaft, wenn man auch nicht den Partner auf dieses Podest stellt und sagt, der muss für alles die Nummer eins sein und für alles zuständig sein. Das ist natürlich auch etwas, was wir in Filmen lernen von Hollywood. Ja, the one and only, der Märchenprinz, der ist von A bis Z dann mein Partner. Und jetzt kommen wir zu den Hobbys. Ja, und jetzt gerade während der WM, der eine mag vielleicht Fußball super gerne, der oder die andere denkt sich, bläh, Fußball interessiert mich nicht. Ist es generell schwierig, wenn man verschiedene Hobbys hat oder fällt das dann auch unter das eigene Leben?
2: Also es kann natürlich zu Schwierigkeiten führen. Ich wollte noch vorher ergänzen, der Prinz auf dem weißen Pferd, er kommt auf jeden Fall, man muss nur zu Hause lange genug warten und dann kommt er oder sie, der eine, die eine, und ist dann, man passt hundertprozentig zusammen und alle Wünsche und Bedürfnisse sind gedeckt und man hat auf jeden Fall auch die gleichen Hobbys.
1: Nein, Sarkasmus, Ende, genau.
2: Das war ein Spaß. Deine Frage, also ob unterschiedliche Hobbys in romantischen Beziehungen ein schlechtes Zeichen sein? Nein, auf keinen Fall. Denn man muss nicht die gleichen Hobbys haben in einer glücklichen, funktionierenden Beziehung. Da kommt es tatsächlich auf andere Dinge an. Also bei mir ist das persönlich auch nicht. Also beispielsweise, meine Partnerin kann jetzt nicht viel mit Fußball anfangen. Mhm. Ich dagegen nur Fußball. Also ich kann es wirklich.
1: Ich wusste gar nicht, dass du ein Fußballfan bist, Philipp. Da schau her, da lerne ich auch noch was über dich. Aha.
2: Nein, also ich liebe es, Fußball zu schauen. Also tatsächlich könnte ich jetzt fast so viel über Fußball reden wie über die Psyche und mit dir. Vielleicht mal in einer anderen Sendung. Aber tatsächlich, es ist auch gar kein Problem, dass wir jetzt eben nicht die gemeinsamen Hobbys teilen, sondern wichtig sind eher andere Faktoren, so wie gemeinsame Werte, auf jeden Fall gegenseitiger Respekt und eben so ein Grundinteresse am Leben des anderen und eben an der anderen Person. Was aber auf jeden Fall nicht dazu kommen sollte, und nehmen wir vielleicht mich dann als Beispiel, wenn dann das Hobby wichtiger wird als die Beziehung. Das sollte auf jeden Fall nicht passieren, auch wenn das Champions League-Finale ansteht oder die Fußball-Weltmeisterschaft. Da ist eben nicht Fußball das Problem, sondern dann wäre die Vernachlässigung das Problem.
1: Und dann kriegt der Spruch, hast du noch Sex oder spielst du schon Golf, plötzlich auch einen ganz anderen Sinn. Ich habe immer gedacht, man geht dann gemeinsam Golf spielen, aber wahrscheinlich geht dann nur eine Person Golf spielen und das führt dann zu noch weniger Sex.
2: Ja, Golf spielen kann man ja auch alleine spielen. Fußball ist ja wenigstens dann, das spielt man mit anderen. Da ist man wenigstens nicht einsam. Aber auf jeden Fall muss man nicht dieselben Interessen haben, aber eben das Interesse an dem anderen Menschen sollte auf jeden Fall Vorrang haben vor dem Hobby. Man kann ja die Hobbys dann irgendwie anfangen, vielleicht mal zu teilen. Also so, hey, wofür interessiert sich denn das Gegenüber, und auch mal ausprobieren. Also ob es Golf ist, Fußball oder was auch immer.
1: Ja, das wollte ich nämlich gerade sagen. Das finde ich schon wichtig, auch wenn ich mich zum Beispiel, bleiben wir jetzt beim Fußballthema, gar nicht für Fußball interessiere, aber weiß, mein Partner ist der Mega-Fan und ich bin halt in dieser Partnerschaft. Ich will ja auch so ein bisschen den anderen supporten in seinen Interessen oder zumindest ihm das Gefühl geben, was dich interessiert, ist mir wichtig. Und dann kann ich ja sicher zumindest irgendwas daran finden, was mich ein bisschen interessiert. Oder wenn es nur das ist, dass ich das Leuchten in den Augen des anderen sehe, wenn er über sein größtes Hobby spricht, diese Faszination. Das finde ich schon auch wichtig und respektvoll in einer Partnerschaft.
2: Kann ich nur unterschreiben, 100%.
1: Kannst du das auch so unterschreiben? 0771 11 277 11. Wie sehr setzt die WM deiner Beziehung zu, wenn für die eine Person die Spiele mehr zählen als das gemeinsame Leben und vor allem, ja, wenn einer aufs Fortgehen besteht und dem anderen das aber irgendwie verbietet, die Burschen- oder Mädelsabende? Talk mit.

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1: Mit Sandra Spick. Salü. Er fiebert mit und sie fühlt sich ignoriert. Ja, bei der Fußball-WM ein Thema für die Simone, denn ihr Schatz ist ganz viel mit den Kumpels unterwegs und sie bleibt da so ein bisschen auf der Strecke. Was soll sie tun? 0771 11 2771 11. Stefan, du hast da einen Kompromiss oder einen Vorschlag?
2: Also wäre mal cool, wenn sie mal dabei ist bei irgendeinem Spiel mit den Jungs, dass es nicht nur die Jungs sind, sondern dass sie auch mal dabei ist. Sie kann ja auch ihre Mädels einladen. Aber es geht auf keinen Fall, dass sie nicht fortgehen darf und er einfach mit seinen Jungs die ganze Zeit ist. Ja, sie sollten auf jeden Fall was gemeinsam machen. Ich verstehe es auch auf der anderen Seite, weil die WM ist ja nur jede 4 Jahre und die EM ist dann wieder in 2 Jahren und für so einen kurzen Zeitraum, ich glaube 1 Monat ist es nur, da kann man schon mal mit seinen Jungs was machen. Aber wenn es dann zu oft ist, kann es natürlich zu einem Problem werden in der Beziehung.
1: Du hast ja eine Freundin, hast du gesagt. War Fußball und Fußballschauen schon mal Thema bei euch?
2: Ja, da war es halt nicht im Länderspiel, da war es dann eher Champions League, weil ich bin ein großer FC Bayern-Fan. Und da war halt immer das Problem, die Champions League-Abende ist meistens Dienstag und Mittwoch in der Nacht. Und da wollte sie halt immer was machen. Und ich habe mir dann schon mit den Jungs was ausgemacht. Und da gab es dann öfters ein Problem, aber so schlimm war es nicht.
1: Naja, okay. Und was war die Lösung? Oder gab es einen Kompromiss?
2: Ich habe es einfach durchgezogen. Sie war auch dann ab und zu dabei. Also ich hatte da nie ein Problem. Und deswegen verstehe ich auch gar nicht, warum er ihr das verbietet, dass sie mit den Mädels nicht rausgehen darf, wenn er die ganze Zeit nicht mit ihr ist und mit seinen Jungs was macht.
1: Kannst du das auch nicht verstehen? Oder steckt da vielleicht doch mehr dahinter, dass er sich solche Sorgen macht, wenn sie mit den Mädels unterwegs ist? 0771 11 2771 11. Kommt dir das bekannt vor aus einer vergangenen Beziehung von dir? Diskutier mit hier bei Total Versext. Jeden Dienstag live.

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1: Und heute bequatschen wir das Thema von der Simone, denn so gleiches Regelwerk gilt nicht für sie und ihren Partner, denn er macht viele Burschenabende und das jetzt gerade während der WM. Nebenbei, wenn sie mal mit ihren Mädels was machen will, großes Drama. Und jetzt hat sie ihn gebeten, ein bisschen mehr Platz freizuräumen wieder für sie in der Beziehung. Und da sagt er, nö, die Spiele sind mir jetzt irgendwie gerade super wichtig. Sollte da jetzt nachgeben und sagen, okay, ich verstehe das, wenn ihm das super wichtig ist, dann lasse ich ihn. Oder soll vielleicht auch ein bisschen skeptisch sein, weil er so ultra eifersüchtig ist, wenn sie auch mal unterwegs sein will mit ihren Mädels. Ich habe ja so eine eigene Theorie. Philipp Leosnow, Psychotherapeut an meiner Seite heute. Hallo.
2: Hallo.
1: Sprechen wir doch mal über die berühmte Wie der Schelm denkt Theorie. Weißt du, was ich damit meine?
2: Erklär mir das noch bitte.
1: Ach, erklärst du doch mal. Okay, also sagen wir, du bist in einer Partnerschaft und ich bin super eifersüchtig, wenn du fortgehst und du bist nicht eifersüchtig. Könnte man das Ganze ja umdrehen und fragen, warum bin ich eigentlich so eifersüchtig? Weil ich mir ja augenscheinlich etwas vorstellen kann, was an diesem Abend in der Nacht, wo auch immer, passieren könnte. Warum kann ich mir das vorstellen? Weil ich es mir vielleicht selber zutraue. Daher, wie der Schelm denkt. Also wenn ich mit einem sehr eifersüchtigen Partner zusammen bin, könnte man das mal umdrehen und sagen, was machst denn du eigentlich, wenn du unterwegs bist? Warum bist denn du so eifersüchtig?
2: Puh, ist tatsächlich komplexer, als man denkt. Also auf jeden Fall hast du nicht Unrecht, denn wir sehen andere oft nicht so, wie sie tatsächlich sind, sondern wir sehen die anderen eher so, wie wir selbst die Welt erleben. Das heißt, wenn du jetzt als meine Partnerin dann eifersüchtiger wärst und mir dann gewisse Sachen in deiner Fantasie unterstellen würdest, dann würde ich dich schon auf jeden Fall fragen, was hast du denn erlebt? Oder von welchen Erfahrungen gehst du dann aus? Oder vielleicht hattest du ja selber schon mal die Fantasie oder die Gelegenheit. Das heißt, das könnte schon sein. Aber das kann man jetzt nicht als Regel nehmen. Also wir Menschen, wir projizieren, das nennt man nämlich eine Projektion. Also wir projizieren manchmal schon die eigenen Wünsche oder Fantasien auf andere. Also wie du das eben erzählt hast. Das heißt, eventuell, wer selbst leicht fremdgehen würde, könnte das dann bei dem Partner die Untreue vermuten. Mhm. Aber nicht jede Eifersucht ist jetzt gleich.

0: tatsächlich eine Projektion. Also vielleicht bist du einfach unsicher, vielleicht bist du gestresst, was auch immer. Mhm. Aber könnte sein. Es würde sich lohnen, da genauer hinzuschauen.
1: Das hast du jetzt wie ein Schelm gesagt, Philipp. Am Ende. Ja, ich meine, ich finde es immer interessant, weil ich beobachte das ja auch bei mir selber, oder? Und ich hatte mal einen Partner, der total eifersüchtig auf meine Weihnachtsfeiern war. Und ich habe mir immer gedacht, warum sollte man eifersüchtig auf Weihnachtsfeiern sein? Never fuck the company. Was soll da jemals passieren? Und dann bin ich drauf gekommen, dass seine Weihnachtsfeiern alles andere als harmlos waren. Weil da gab es das Motto anscheinend nicht mit lass die Finger vom Arbeitsplatz. Und dann war mir irgendwie alles klar am Ende. Und ich war so, ach, deswegen warst du so eifersüchtig auf meine Weihnachtsfeiern. Und seitdem bin ich halt irgendwie ein bisschen eine Vertreterin dieser Wiederschelm-Denktheorie. Aber es ist ganz schön, wie du es gesagt hast, weil man muss sich einfach dann an der eigenen Nase nehmen und wirklich dann hinterfragen, habe ich in dieser Situation schon mal wirklich was gemacht und produziere ich es deswegen jetzt auf den anderen? Oder könnte ich es mir halt nur vorstellen, aber was steckt da wirklich dahinter? Und woher kommt auch diese Geisterbahn, die dann immer wieder aufkommt? Weil es ist ja nichts anderes. Ich bin ja in dem Moment nicht dabei. Das heißt, es ist wirklich wie es reinsetzen in die Geisterbahn und nicht steuern können und warten, bis das nächste Spukgespenst auftaucht aus der dunklen Kammer.
0: Richtig. Also generell, unsere Gefühle, Emotionen sind sehr wichtig und sind sehr valide. Aber sie spiegeln nicht immer die genaue Realität wider, sondern auch unsere vergangenen Erfahrungen. Das heißt, wenn wir jetzt Unsicherheit verspüren in Beziehungen oder welche Gefühle auch immer, dann lohnt es sich auf jeden Fall hinzuschauen. Aber es heißt nicht automatisch, wenn ich jetzt Unsicherheit verspüre, dann gibt mir diese Unsicherheit mein Partner. Sondern es könnte auch sein, dass diese Unsicherheit aus deiner Dynamik kommt. Einfach nur, vielleicht hat man einen schlechten Tag. Oder vielleicht einfach von deinem Selbst aus der Vergangenheit. Aber das muss man auf jeden Fall dann auch als Paar lösen. Weil als Paar ist man ein Team.
1: Oh, das ist ein schöner Merksatz. Als Paar ist man ein Team. Kannst du die Wiederschelm-Denktheorie bestätigen? Denkst du, da steckt ein bisschen was dahinter bei der Simone und ihrem Freund? Oder sollte sie einfach sich mal auf die Hinterbeine stellen und sagen können, okay, was du darfst, das darf ich schon lange auch.

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1: Ja, Simone und ihr Freund, die scheinen weit davon entfernt zu sein, zu einer amikalen Lösung zu kommen, denn er schaut Fußball am liebsten mit seinen Jungs und weil jetzt gerade viele Spiele sind, ist ganz wenig Zeit für die Liebe und die Partnerschaft. Und die Simone hat auch gemeint, ja, jetzt dann lass mal ein Spiel aus zumindest und verbring Zeit mit mir. Und das wollte er auf keinen Fall. Und wir... ja, schauen, dass wir der Simone da ein bisschen mit unserer Erfahrung unter die Arme greifen. 0771 11 2 77 11. Nadine, du kannst es ja irgendwie gar nicht nachvollziehen, diese Reaktion von Simones Freund, mal ein Spiel auszulassen.
2: Es gibt reichlich Spiele bei der WM, also eins kann man schon verpassen, wenn die Zeit, die man miteinander verbringt, darunter leidet.
1: Und was soll die Simone machen, wenn du an ihrer Stelle wärst?
2: Schluss machen, gleich. Na, Spaß, aber halt, man muss drüber reden. Finde ich schon ein bisschen absurd, dass sowas überhaupt kommen könnte.
1: Das heißt, du findest es schon krass, dass sich der Freund von der Simone irgendwie so gar nicht auf einen Kompromiss einlassen will.
2: Ja, wenn man keinen Kompromiss irgendwie eingehen will, dann finde ich das schon sehr problematisch. Man muss sich irgendwie einigen können und sich ein bisschen entgegentreten.
1: Mal was anderes. Warum glaubst du, ist eher so eifersüchtig, wenn sie mal weggehen will?
2: Es kann unterschiedliche Gründe haben, aber generell finde ich Eifersucht sehr problematisch. Also ein bisschen eifersüchtig, ja, hier und da, aber wirklich Probleme machen und einem irgendwie was verbieten aufgrund der Eifersucht, finde ich, ist schon ein Grund, sich Sorgen zu machen wegen der Beziehung.
1: Ja, dann schauen wir mal in der Conclusio gleich, ob die Simone wirklich einen Grund hat, sich Sorgen zu machen und wie es vielleicht auch zu einer Lösung kommen kann, die für beide passt. Ein Kompromiss, den man als Team findet. Schön, dass du heute bei Total Versext dabei bist. Die Conclusio gleich und auch die Simone nochmal, wie es ihr jetzt nach diesen 2 Stunden geht.

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1: Und an dieser Stelle kann ich schon mal Danke sagen für die vielen Meinungen und Wortmeldungen zum Thema von der Simone, wo die Beziehung ein bisschen ins Ungleichgewicht geraten ist. Zum einen jetzt wegen der Fußball-WM, aber auch, weil ihr Freund ihr die Mädelsabende nicht so gönnt, wie sie ihm die Burschenabende gönnen soll. Und dazu haben wir viele Meinungen gehört. Und zum Schluss, wie immer, die Conclusio mit Philipp Liosnow, Psychotherapeut. Hallo.
2: Hallo.
1: Also zu der Conclusio und vielleicht auch die aktive Hilfe deiner Seite für die Simone, weil es wirkt ja auch nicht mehr ganz hundertprozentig happy, die Situation. Und sie wollte ja auch wirklich aktiv wissen, darf ich fordern, dass er Spiele für mich auslässt?
2: Also vielleicht noch dazu, weil ich meine, das ist jetzt ja die Weltmeisterschaft.
1: Du als Fußballfan, ja, da frage ich den Richtigen.
2: Naja, eine Lanze brechen für die Männer und für den Fußball. Nein, tatsächlich, ich kenne jetzt einige Paare, ob jetzt beruflich oder auch privat, die jetzt tatsächlich ähnliche Konflikte erleben. Und das liegt jetzt nicht am Fußball, sondern wegen den Prioritäten. Also ob jetzt Weltmeisterschaft, Europameisterschaft, Champions League oder Golfen mit den Freunden. Dahinter stecken ja ganz viele Fragen. Also sowas wie, wie gehen wir eigentlich mit unterschiedlichen Bedürfnissen um? Wie viel Freiheit geben wir einander? Wie fair verteilen wir die gemeinsame Zeit? Deshalb sind eben solche Ereignisse oft so kleine Beziehungstests, oder? Und zu der nächsten Frage, also was sollte sie denn jetzt konkret tun? Ich würde jetzt nicht empfehlen, sowas, so Spiele zu verbieten oder irgendwie mit Verboten um mich zu schmeißen, denn die Verbote würden wahrscheinlich das eigentliche Problem nicht lösen, sondern ich würde das Gespräch so beginnen, hey, du, mir geht's jetzt gar nicht um den Fußball, sondern mir geht's um meine Wünsche und Bedürfnisse der Beziehung und mir geht es eben darum, dass ich mich vernachlässigt fühle. Und das ist ja eigentlich die Kernbotschaft. Und gleichzeitig, sie muss ja nicht akzeptieren, dass für ihn andere Regeln gelten als für sie, so wie du es vorher gesagt hattest. Wenn er jetzt Männerabende möchte, dann sollte er auch ihre Mädelsabende respektieren. Mhm. Und ich glaube, da würden mir die meisten zustimmen. Also eine Beziehung scheitert jetzt selten an dem Fußball, und da verteidige ich den Fußball. Die Beziehung scheitert dann eher daran, dass die Bedürfnisse dahinter nicht gesehen werden. Also Freiheit, Nähe und ja, und gute Beziehungen schaffen den Raum für beides. Hm. Und für Fußball.
1: Ich würde das jetzt fast gerne als Schlusswort stehen lassen, aber eine Frage noch zur Eifersucht. Wenn ich mit jemandem zusammen bin, der wirklich sehr eifersüchtig ist, diese Person sieht ja dann oft schneller mal das rote Tuch und kommt dann aus der Eifersucht auch schwierig raus. Gibt es da irgendwelche Tools, die man an die Hand nehmen kann, wie man die Person da vielleicht so ein bisschen ja am eigenen Schopf herausziehen kann oder zumindest auch deeskalierend wirken kann?
2: Also erstmal generell, also wahre Liebe bedeutet nicht, dass man alles gemeinsam macht und sich gegenseitig kontrolliert. Also die Liebe bedeutet eher, dass man sich auch dann sicher fühlt, wenn der andere einmal nicht da ist. Und generell, wenn die Eifersucht jetzt wirklich schwierig ist von einer Person in der Beziehung und dann wirklich die Beziehung gefährdet, Hilfe holen. Also drüber sprechen, das Problem erstmal akzeptieren und bei Bedarf wirklich Hilfe holen. Ich würde wirklich auch drüber reden. Und wenn man eben von Gefühlen eingenommen ist, da gibt's unterschiedliche Tricks. Also ich meine, manchen hilft kaltes Wasser ins Gesicht, manchen hilft den besten
1: Freund.
2: Aber
1: bitte
2: Freund
1: nicht hineinschütten, sondern sich selber waschen, ja? Das hast du jetzt damit nicht gemeint, genau.
2: Aber auf jeden Fall einfach so einen Reiz setzen, also kaltes Wasser ins Gesicht oder, keine Ahnung, heiß-kalt duschen, den besten Kumpel anrufen, Fußball schauen. Oft geht es auch darum, dass man lernt, dieses Gefühl auszuhalten. Und nochmal, es ist ein Gefühl, es muss nicht gleich die ganze Wahrheit sein. Man kann das Gefühl auch regulieren. Da gibt es unterschiedliche Strategien. Das kann auch jeder für sich selbst rausfinden. Und wenn nicht, dann gerne in die Praxis zu Kollegen oder Kolleginnen.
1: Danke, Philipp Liosnow. Und an dieser Stelle, Simone, nachdem du das jetzt alles gehört hast, auch die Schlussworte vom Philipp, wie geht's dir jetzt? Sag mal.
3: Puh, ich muss echt sagen, ich möchte mich wirklich bei allen Leuten bedanken, die da mir so tolle Ratschläge gegeben haben und vor allem an die, auch wegen der psychologischen Beratung, das hat mich irgendwie auch echt gestärkt. Ich denke mir, es ist halt langsam an der Zeit, dass ich mich selber auch ein bisschen durchsetze und meine Grenzen ganz klar aufziehe, weil Ich denke mir, man sollte zwar mit gutem Beispiel vorangehen, aber sich halt selber nicht unterkriegen lassen. Also voll danke wirklich an die Community. Das hat mir so extremst geholfen.
1: Oh, voll gerne. Danke auch von meiner Seite natürlich. Wie geht es dir so ein bisschen mit, wie der Schelm denkt, mit der Theorie?
3: Puh, ich muss sagen, das ist etwas, was sowieso schon die ganze Zeit in meinem Kopf ein bisschen war, weil ich mir denke, man tut anderen Menschen ja nur das irgendwie unterstellen, was man selber so vielleicht machen würde oder so im Kopf hat. Ich glaube, das werde ich jetzt ein bisschen in unserer Beziehung mal beobachten und schauen, ob ich vielleicht das, was er mir die ganze Zeit unterstellt, irgendwie so bei seinem Verhalten oder zwischen den Zeilen so ein bisschen irgendwie analysieren kann. Aber ja, ich hoffe natürlich, dass alles eben sich zum Guten wendet und ja, will immer noch dran kämpfen.
1: So wie jeder Fußballfan die Daumen drückt. Na, so drücken wir dir genau. Natürlich auch die Daumen. Danke, Simone, fürs Dabeisein heute und dass ich mit dir sprechen durfte.
3: Dankeschön. Tschüss.
1: Ja, danke dir und danke auch an die Community. Noch einmal, möchtest du auch mal das Thema bestimmen, dann melde dich jederzeit bei mir auf Instagram. Sandra Spick, den Podcast zum Nachhören und auch zum Vorspielen vielleicht dem ein oder anderen Beziehungspartner/in gibt's wie immer ab Donnerstag 7 Uhr in der Früh überall, wo es Podcasts gibt. Und nächste Woche machen wir wieder ein offene Fragen-Special. Also schick mir gern jetzt schon deine 6 Fragen auf Instagram, Sandra Spick. Ich freue mich sehr, wenn du dabei bist.
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